0: Nach den Kürzungen beim Elterngeld plant Bundesfamilienministerin Prien den nächsten Einschnitt. Der Unterhaltsvorschuss für Alleinerziehende soll eingeschränkt werden. Colin Mock mit den Einzelheiten.
1: Der soll künftig nur noch für Kinder bis einschließlich 15 Jahren ausgezahlt werden, heißt es jetzt aus Priens Ministerium. Aktuell wird der Unterhaltsvorschuss bis zum Ende des 18. Lebensjahres gezahlt, wenn der unterhaltspflichtige Elternteil entweder nicht zahlt, nicht bekannt oder verstorben ist. Ein entsprechender Gesetzentwurf mit den neuen Plänen soll demnächst vorliegen. Hintergrund seien, wie auch beim Elterngeld, die Sparvorgaben an den Bundeshaushalt.
0: In Thailand sind bei einem Brand in einer Bar offenbar zahlreiche Menschen gestorben. Örtliche Medien berichten von mindestens 30 Todesopfern. Die Bar liegt in einem auch bei Touristen beliebten Teil von Bangkok. Warum das Feuer ausbrach, ist bisher nicht bekannt. Für Alexander Zverev ist der Traum vom Wimbledon-Sieg geplatzt. Deutschlands aktuell bester Tennisspieler hat das Finale gegen den Weltranglisten-Ersten Jannik Sinner mit 1:3 nach Sätzen verloren. Für den Italiener ist es die Titelverteidigung. 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
1: Ich bin Silas Quiring. Endlich ist etwas passiert, das sagt Bundespräsident Steinmeier zum Reformpaket der Bundesregierung. Er lobte im ZDF-Sommerinterview mit einem Fußballvergleich die Pläne. Die Koalition habe gerade die reine Defensive verlassen und sei ins Vorwärtsspiel gekommen, so Steinmeier. Mit Blick auf die Außenpolitik betont er die Distanz zu den USA unter Donald Trump und sagt weiter:
2: Die Großmächte können in einer Welt ohne Recht und Regeln leben, können sogar eine Weile davon profitieren. Wir können das nicht. Wir brauchen eine internationale Ordnung. Wir brauchen Recht und Regeln. Und deshalb ist meine dringende Empfehlung: Wir sollten uns diesem neuen Zeitgeist der Rücksichtslosigkeit nicht anschließen. Wir sollten ein europäisches Modell dagegen halten.
1: Der Iran-Krieg ist dabei erneut zu eskalieren. Zum dritten Mal in wenigen Tagen haben die USA Ziele entlang der iranischen Küste bombardiert. Ziel sei es, Angriffe auf Handelsschiffe in der Straße von Hormus zu verhindern. Teheran nahm wiederum amerikanische Ziele in den Golfstaaten ins Visier. Für die VW-Beschäftigten geht's mit einem großen Fragezeichen in die Sommerferien. Gespart werden muss, aber Werksschließungen nicht unbedingt, sagt Konzernchef Blume. Einzelheiten von Fabian Hoffmann.
3: Auf der Kippe stehen die Werke in Zwickau, Emden, Hannover und Neckarsulm und auch zigtausende Jobs. Nun der VW-Chef in der Bild am Sonntag. Es gibt intelligentere Lösungen, als Werke zu schließen. Sein Plan ist es, die Produktionskosten in den Werken weiter zu senken. Da habe man zuletzt schon viel erreicht und die Kosten um ein Fünftel gedrückt. Zuversichtlich stimmt Blume auch, dass sich die E-Autos von VW immer besser verkaufen.
1: Die nächste Hitzewelle ist da, vor allem im Südwesten Deutschlands. Ganz so heftig wie im Juni soll es aber nicht werden. Auch die gefühlte Temperatur ist wegen der trockeneren Luft deutlich niedriger. Die Trockenheit bringt aber andere Probleme mit sich. Die Waldbrandgefahr steigt. Nach seinem Sieg bei den French Open hat Tennisstar Alexander Zverev bei Wimbledon nicht nachlegen können. Der 29-Jährige hat das Finale gegen den Weltranglisten-Ersten und Titelverteidiger Jannik Sinner aus Italien verloren. 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
1: Ich bin Silas Quiring. Schönen guten Morgen. Lob von Bundespräsident Steinmeier für die Bundesregierung und ihr Reformpaket. Im ZDF bemüht er einen Fußballvergleich und sagt, die Koalition habe gerade die reine Defensive verlassen und sei ins Vorwärtsspiel gekommen. Und weiter.
2: Es könnte sein, dass wir gerade eine neue Phase erleben, will sagen, dass man die Selbstblockade innerhalb der Koalition aufgehoben hat, aufgelöst hat und hoffentlich aus den beschlossenen Paketen, die jetzt auf dem Weg sind, auch die Lust an der Gestaltung zurückgewinnt. Das ist das, was mindestens erforderlich ist, um diesen Weg der Reformen fortzusetzen.
1: Der Kampf um die Straße von Hormus spitzt sich wieder zu. Zum dritten Mal in einer Woche ist es zu gegenseitigen Angriffen des Iran und der USA gekommen. Die iranische Führung erklärte die Meerenge erneut für gesperrt. Von der US-Armee heißt es, der Verkehr fließt. Nach den Kürzungen beim Elterngeld plant Bundesfamilienministerin Prien den nächsten Einschnitt. Der Unterhaltsvorschuss für Alleinerziehende soll eingeschränkt werden. Colin Mock mit den Einzelheiten.
3: Der soll künftig nur noch für Kinder bis einschließlich 15 Jahren ausgezahlt werden, heißt es jetzt aus Priens Ministerium. Aktuell wird der Unterhaltsvorschuss bis zum Ende des 18. Lebensjahres gezahlt, wenn der unterhaltspflichtige Elternteil entweder nicht zahlt, nicht bekannt oder verstorben ist. Ein entsprechender Gesetzentwurf mit den neuen Plänen soll demnächst vorliegen. Hintergrund seien, wie auch beim Elterngeld, die Sparvorgaben an den Bundeshaushalt.
1: In Thailand sind bei einem Brand in einer Bar offenbar zahlreiche Menschen gestorben. Örtliche Medien berichten von mindestens 30 Todesopfern. Die Bar liegt in einem auch bei Touristen beliebten Teil von Bangkok. Warum das Feuer ausbrach, ist bisher nicht bekannt. Für Alexander Zverev ist der Traum vom Wimbledon-Sieg geplatzt. Deutschlands aktuell bester Tennisspieler hat das Finale gegen den Weltranglisten-Ersten Jannik Sinner mit 1:3 nach Sätzen verloren. Für den Italiener ist es die Titelverteidigung. 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
1: Ich bin Silas Quiring. Schönen guten Morgen. Der Kampf um die Straße von Hormuz spitzt sich wieder zu. Zum dritten Mal in einer Woche ist es in der Region zu Angriffen gekommen. Die USA attackierten militärische Ziele entlang der iranischen Küste. Ziel sei es eigenen Angaben nach, Angriffe auf Handelsschiffe in der Meerenge zu verhindern. Teheran nahm wiederum amerikanische Ziele in den Golfstaaten ins Visier. Außerdem erklärte die iranische Führung die Straße von Hormuz erneut für gesperrt. Von der US-Armee heißt es, der Verkehr fließt. Endlich ist etwas passiert, sagt Bundespräsident Steinmeier zum Reformpaket der Bundesregierung. Er lobt im ZDF-Sommerinterview die Pläne und hofft, dass die Selbstblockade innerhalb der Koalition vorbei ist und die Lust am Gestalten zurück. Steinmeier sagt:
2: Die Koalition hat gerade die reine Defensive verlassen und ist ins Vorwärtsspiel gekommen. Aber ganz im Ernst, ich empfehle wirklich, dass wir in diesen Sommer mit etwas mehr Zuversicht gehen, als uns das in den letzten Sommern in der Tat erlaubt war.
1: Die nächste Hitzewelle ist da. Vor allem im Südwesten Deutschlands waren schon bis zu 35 Grad drin. In den nächsten Tagen wird es noch etwas mehr, allerdings nicht ganz so heftig wie im Juni. Und wegen der trockeneren Luft bleiben auch die gefühlten Temperaturen deutlich darunter. Die Trockenheit bringt aber andere Probleme mit sich. Die Waldbrandgefahr steigt in Teilen Brandenburgs und Regionen im Südwesten teilweise auf die höchste Stufe. Wenn ein Elternteil seinen Unterhaltspflichten nicht nachkommt, springt der Staat ein, bald aber wohl nicht mehr so lang. Familienministerin Prien will den Unterhaltsvorschuss einschränken. Statt wie bisher bis zum Ende des 18. Lebensjahres soll er nur noch für Kinder bis einschließlich 15 ausgezahlt werden. Nach seinem Sieg bei den French Open hat Tennisstar Alexander Zverev bei Wimbledon nicht nachlegen können. Der 29-Jährige hat das Finale gegen den Weltranglisten-Ersten und Titelverteidiger Jannik Sinner aus Italien verloren. 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
1: Moin, ich bin Julia Lepke aus Hinrichsfehn. Ich habe ein paar neue Freunde, also im Garten. Besucher vielleicht eher, für andere auch ungebetene Gäste. Zwei Rehe, noch recht jung, würde ich sagen. Sie kommen immer mal wieder raus, wenn sie sich unbeobachtet fühlen. Und wenn ich sie nicht so direkt anstarre, so aus dem Wohnzimmerfenster heraus, dann bleiben sie. Knuspern am Gras und an dem, was sie sonst so lecker finden. Bisher aber nicht an den Blumen, toi toi toi. Sie sind nicht die Ersten, die meinen Garten als Abenteuerspielplatz benutzen. Ab und an schlägt ein Hase hier seine Runden. Wie auf so einer Teststrecke. Und ich muss sagen, ziemlich beeindruckend. Und dann sind da auch noch die Eichhörnchen, die Baum auf, Baum ab durch den Garten pesen. Gerade tuddeln da auch noch zwei Schmetterlinge herum. Und die Hummeln in den Funkchen. Ein schönes Schauspiel. Ich vergesse da auch ganz gern mal, dass ich eigentlich arbeiten müsste. Letztens erzählte mir jemand vom Gärtnerlied. Er meinte, geh aus, mein Herz, und suche Freud. Und vielleicht ist so ein Blick in den Garten und auf die Tierchen hier und da genau das. Freude, die einem mein Lächeln aufs Gesicht zaubern. Freude, von der man erzählen mag, die man aufsaugt und die einen zufrieden macht. Was macht Sie heute so richtig froh?
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4: Heute Morgen noch bewölkt, das löst sich aber gleich auf und ab dem Vormittag können wir Sonnenschein im Nordwesten genießen. So ein paar harmlose Wolken sehen wir zwischendurch und gegen Abend müssen wir stellenweise mit Regen rechnen. Dazu heute bis 26 Grad und aktuell 12 Grad in Jeddelo 2, 13 Grad in Große Feen und in Friedeburg, 14 in Hamburg-Eimsbüttel und 18 auf Norderney. Der Nordseewelle 3-Tage-Trend. Morgen Sonne pur und etwas windig bei Tagestop-Temperaturen um 27 Grad. Mittwoch genauso und Donnerstag gesellen sich einzelne Wolken zum Sonnenschein bei ebenfalls 27 Grad. Und das nächste Hochwasser vor Borkum haben wir um 20 vor 11.
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5: Ich bin Holger Dilk. Schönen guten Morgen.
6: Rauchen könnte in Deutschland bald noch deutlich teurer werden. Die Bundesregierung will die Tabaksteuer laut Redaktionsnetzwerk Deutschland offenbar stärker erhöhen als geplant. Mehr von Silas Quiring.
7: Von jetzt etwa 8 Euro pro Schachtel soll der Preis demnach bis 2030 schrittweise auf fast 12 Euro steigen. Das wären nochmal 40 Cent mehr als zuletzt vom Kabinett beschlossen. Auch beim losen Tabak zum Selbstdrehen ist ein zusätzlicher Anstieg angedacht. Gestopft werden soll mit den zusätzlichen Einnahmen nämlich auch eine Lücke im Bundeshaushalt. Gleichzeitig diene die Steuer aber auch dem Schutz der öffentlichen Gesundheit, heißt es aus Regierungskreisen.
6: Nach den Kürzungen beim Elterngeld plant Bundesfamilienministerin Prien den nächsten Einschnitt. Der Unterhaltsvorschuss für Alleinerziehende soll künftig nur noch für Kinder bis einschließlich 15 Jahren ausgezahlt werden. Aktuell wird er bis zum Ende des 18. Lebensjahres gezahlt. Lob von Bundespräsident Steinmeier für die Bundesregierung und ihr Reformpaket. Im ZDF bemühte er einen Fußballvergleich und sagt, die Koalition habe gerade die reine Defensive verlassen und sei ins Vorwärtsspiel gekommen. Und weiter.
8: Es könnte sein, dass wir gerade eine neue Phase erleben. Will sagen, dass man die Selbstblockade innerhalb der Koalition aufgehoben hat, aufgelöst hat und hoffentlich aus den beschlossenen Paketen, die jetzt auf dem Weg sind, auch die Lust an der Gestaltung zurückgewinnt. Das ist das, was mindestens erforderlich ist, um diesen Weg der Reformen fortzusetzen.
6: Der Iran-Krieg ist dabei erneut zu eskalieren. Zum dritten Mal in wenigen Tagen haben die USA Ziele entlang der iranischen Küste bombardiert. Ziel ist es, Angriffe auf Handelsschiffe in der Straße von Hormuz zu verhindern, heißt es. Teheran nahm wiederum amerikanische Ziele in den Golfstaaten ins Visier. Im Rahmen seiner Sommerreise besucht Verteidigungsminister Pistorius heute die Marineoperationsschule in Bremerhaven. Dabei will er sich persönlich ein Bild von der Aus- und Weiterbildung der Soldaten machen. Im Zentrum für Seetaktik der Marine wird ihm zum Beispiel gezeigt, wie Offiziere in Taktik und Verfahren ausgebildet werden. Für Alexander Zverev ist der Traum vom Wimbledon-Sieg geplatzt. Deutschlands aktuell bester Tennisspieler hat das Finale gegen den Weltranglisten-Ersten Jannik Sinner in 4 Sätzen verloren. Der Italiener hatte das Grand-Slam-Turnier bereits im Vorjahr gewonnen. 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
4: Besser ankommen mit dem besten Verkehrsservice um 6:03. Im Landkreis Aurich wird ab heute zwischen Westerende und Haxtum die Landstraße 1 saniert. Eine Umleitung ist für euch ausgeschildert und das Ganze dauert bis Mitte August.
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4: Es wird geblitzt auf der B75 zwischen Bremen-Huchting und Grolland, beidseitig im 70er-Bereich. In Donauwörth-Grode in der Störtebecker Straße. In Howeg in der Zwischenahner Straße. In Jader-Altendeich in der Jader-Straße. In Neugamsiel in der Gamser Straße. In Oldenburg in der Straße Alter Stadthafen und in Simonswolde in der Oldersummer Straße. Stausblitzerstörungen könnt ihr gerne an die Nordseewelle-Hotline melden. Wenn ihr sie gesehen habt, 04931 97 3000.
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4: Die nächste Fähre von Neuherrlinger See nach Spiekeroog fährt um 6:45. Gute Fahrt!
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4: Guten Morgen und Happy Montag. Wir starten gemeinsam rein in die neue Woche, ganz genau. Und zwar ganz entspannt und natürlich gut gelaunt mit Musik von Taylor Swift jetzt, Opelite.

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Der kommt Alex Clare mit Crazy to Love You hier in der Nordseewelle Morning Show. Ich bin Lisa, guten Morgen und happy Pommes-Tag. Hat sich am Wochenende im Nordwesten ja wieder angeboten, ne? Schön ins Freibad gehen und zwischendurch eine Pommes verdrücken. Da schmecken die ja sowieso am besten. Aber wenn ihr, so wie ich, immer auf der Suche nach einer fettarmen Alternative seid, dann habe ich einen kleinen Tipp für euch. Zu Hause machen wir unsere Pommes immer in der Heißluftfritteuse. Wir schneiden die Pommes also in Streifen, also die Kartoffeln in Streifen, damit sie Pommes werden. Dann kommt da so ein bisschen Öl dran. Am besten nehmt ihr da so eine Sprühflasche. Dadurch nimmt man nämlich nur wirklich richtig wenig Öl. Und dann kommt noch so ein bisschen Salz und Paprikagewürz unbedingt dran. Und dann wandern die Kartoffeln auch schon in die Heißluftfritteuse. Und dann kommen die als super leckere Pommes wieder raus. Kann ich nur empfehlen. Und hier geht's jetzt weiter mit Nico Santos, Home Part 2. Guten Morgen.

Walking on the Sun um 6.18 Uhr in der Nordseewelle Morning Show. Guten Morgen und happy Montag. Wettertechnisch wird's heute schön viel Sonne und bis 26 Grad. Ein herrlicher Sommertag. Und geblitzt wird heute Morgen unter anderem in Oldenburg in der Hünsmühler Straße. Danke an Anja fürs Bescheid sagen. Fahrt schön vorsichtig und wenn ihr noch was gesehen habt, dann meldet es auch gerne an die Nordseewelle Hotline 04931 97 3000. Ich habe für euch jetzt Lucaint, Love by

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13: Heute Morgen noch bewölkt, das löst sich gleich aber auf und ab dem Vormittag können wir Sonnenschein im Nordwesten genießen. So ein paar harmlose Wolken sehen wir aber zwischendurch und gegen Abend müssen wir stellenweise auch mit etwas Regen rechnen. Dazu heute bis 26 Grad und im Moment 12 Grad in Jeddelohr 2, 13 Grad in Große Fehn und in Friedeburg, 14 Grad in Hamburg-Eimsbüttel und 18 schon auf Norderney. Der Nordseewelle 3-Tage-Trend. Morgen Sonne pur und etwas windig bei Tagestop-Temperaturen um 27 Grad. Mittwoch genauso und Donnerstag gesellen sich einzelne Wolken zum Sonnenschein bei ebenfalls bis zu 27 Grad. Und das nächste Hochwasser vor Baltrum haben wir um 10.57 Uhr.
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14: Ich bin Holger Dilk. Schönen guten Morgen. Nachdem in Stade Schüsse gefallen sind, hat die Polizei zwei Verdächtige festgenommen. Die Schüsse waren gestern während eines Streits zwischen zwei Gruppen aus Jugendlichen und jungen Erwachsenen gefallen. Ob mit einer scharfen Waffe geschossen worden ist, ist unklar. Verletzt wurde niemand, die Ermittlungen laufen. Rauchen wird in Deutschland bald wohl noch teurer. Bis 2030 soll der Preis für eine Schachtel Zigaretten auf knapp 12 Euro steigen. Das geht aus Plänen des Finanzministeriums hervor, schreibt das Redaktionsnetzwerk Deutschland. Mit den Extraeinnahmen sollen Lücken im Bundeshaushalt gestopft werden. Der Iran-Krieg ist dabei erneut zu eskalieren. Zum dritten Mal in wenigen Tagen haben die USA Ziele entlang der iranischen Küste bombardiert. Ziel ist es, Angriffe auf Handelsschiffe in der Straße von Hormuz zu verhindern, heißt es. Teheran nahm wiederum amerikanische Ziele in den Golfstaaten ins Visier. Ein Expertengremium legt heute Vorschläge für ein EU-weites Social-Media-Verbot für Kinder vor. Auf Grundlage dessen will die EU-Kommission dann einen Gesetzesvorschlag ausarbeiten. Der wird im September erwartet. 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
13: Besser ankommen mit dem besten Verkehrsservice um 6.31 Uhr. Im Landkreis Aurich wird zwischen Westerende und Haxtum die Landstraße 1 saniert. Eine Umleitung ist für euch ausgeschildert und das dauert noch bis Mitte August.
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13: Blitzer stehen auf der B75 zwischen Bremen-Huchting und Grolland beidseitig 70. In Dornemagrode in der Störtebecker Straße bei der Tankstelle. In Hovig in der Zwischenahner Straße. In Jader-Altendeich in der Jader-Straße. In Neugamsziel in der Gamser Straße. In Oldenburg in der Straße Alte Stadthafen und in Simonswolde in der Oldersummer Straße. Habt ihr noch was gesehen? Meldet's gerne an die Nordseewelle Hotline 04931 97 3000.
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13: Die nächste Fähre von Halesiel nach Wangerooge fährt um 8:30. Gute Fahrt euch.
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13: Oh, ich glaube, sowas Süßes habe ich echt noch nie gehört. Es gibt ein Robbenkrankenhaus in den Niederlanden und die kümmern sich um kranke Robben. Das ist sowas von süß und lieb von diesen Menschen und deshalb geht es darum in unserer guten Nachricht des Tages und das ist erstmal Samba für euch mit Andres.

Wenn ihr genauso tierlieb seid wie ich, wird euch unsere gute Nachricht des Tages heute total berühren. Ganz in der Nähe vom Nordwesten, in der Pieterburen in den Niederlanden, gibt es ein Robbenkrankenhaus. Hier ist die Nordseewelle Morning Show mit Lisa und in Europas bekanntestem Robbenzentrum wird sich Tag für Tag um Tiere gekümmert, die ohne Hilfe kaum eine Chance hätten. Tierärzte, Pfleger und Freiwillige versorgen verletzte, geschwächte, unverwaiste Robben aus der ganzen Welt. Aber die Robben werden da nicht für immer festgehalten. Zum Glück, sobald die Tiere wieder fit sind, geht es für die Kleinen wieder ins Wattenmeer. Jetzt verabschiedet sich das Krankenhaus, aber nicht von den Robben. Das Robbenkrankenhaus zieht jetzt in ein neues Weltnaturerbezentrum nach Lauwerszug. Und die tierischen Patienten, die dürfen natürlich mitkommen, ist ja ganz klar. Ist voll das schöne Beispiel dafür, dass Naturschutz nicht nur bedeutet, Probleme zu erkennen, sondern auch gemeinsam Lösungen zu schaffen. Und genau solche Geschichten brauchen wir, ein Robbenkrankenhaus in den Niederlanden. Ich finde das so schön.

mit Mambo Number 5 um 6.47 Uhr in der Nordseewelle Morning Show. Guten Morgen, jetzt noch ein bisschen bewölkt, später bestes Wetter, Sonne und bis 26 Grad. Geblitzt wird auf der B75 zwischen Bremen-Huchting und Gorland beidseitig im 70er-Bereich. Und wenn ihr noch was gesehen habt, dann meldet das doch ganz einfach an die Nordseewelle Hotline 04931 97 3000. Das ist jetzt Alvaro Soler für euch mit Machia.

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11: Heute Morgen noch bewölkt, das löst sich aber gleich auf und ab dem Vormittag können wir Sonnenschein im Nordwesten genießen. So ein paar harmlose Wolken sehen wir aber zwischendurch und gegen Abend müssen wir stellenweise auch mit Regen rechnen. Wirklich viel kommt aber nicht runter. Dazu heute bis 26 Grad und aktuell 13 Grad in Oldenburg-Twerbeke, 14 in Ilorfehn und in Heidmühle, 16 Grad in Cuxhaven und 18 Grad auf Baltrum. Der Nordseewelle 3-Tage-Trend. Morgen Sonne pur und etwas windig bei Tagestopptemperaturen um 27 Grad. Mittwoch genauso und Donnerstag gesellen sich einzelne Wolken zum Sonnenschein bei ebenfalls 27 Grad höchstens. Und das nächste Hochwasser vor Baltrum haben wir um 10.57 Uhr.
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12: Ich bin Holger Dilk. Schönen guten Morgen.
13: Raucher müssen in Deutschland bald wohl tiefer in die Tasche greifen als gedacht. Die schwarz-rote Koalition plant laut Redaktionsnetzwerk Deutschland, die Tabaksteuern noch stärker anzuheben. Eine Packung Zigaretten soll bis 2030 schrittweise fast 12 Euro kosten. Das wären etwa 40 Cent mehr als zuletzt vom Kabinett beschlossen. Auch Tabak für selbst gedrehte Zigaretten soll stärker besteuert werden. Grund ist eine Lücke im Bundeshaushalt. Die Regierung verweist außerdem auf den Gesundheitsschutz. Der Kampf um die Straße von Hormuz spitzt sich wieder zu. Zum dritten Mal in einer Woche ist es in der Region zu Angriffen gekommen. Die USA attackierten eigenen Angaben zufolge militärische Ziele entlang der iranischen Küste. Ziel sei es, Angriffe auf Handelsschiffe in der Meerenge zu verhindern. Teheran nahm wiederum amerikanische Ziele in den Golfstaaten ins Visier. Außerdem erklärte die iranische Führung die Straße von Hormuz erneut für gesperrt. Von der US-Armee heißt es, die Schifffahrtsroute ist offen. Endlich ist etwas passiert, sagt Bundespräsident Steinmeier zum Reformpaket der Bundesregierung. Er lobt im ZDF-Sommerinterview die Pläne und hofft, dass die Selbstblockade innerhalb der Koalition vorbei ist und die Lust am Gestalten zurück ist. Steinmeier sagt,
14: die Koalition hat gerade die reine Defensive verlassen und ist ins Vorwärtsspiel gekommen. Aber ganz im Ernst, ich empfehle wirklich, dass wir in diesen Sommer mit etwas mehr Zuversicht gehen, als uns das in den letzten Sommern in der Tat erlaubt war.
13: Die Pläne für ein EU-weites Social-Media-Verbot für Kinder werden konkreter. Heute stellt ein Expertengremium seine Empfehlungen dazu vor. Erwartet werden ähnliche Vorschläge wie bei uns in Deutschland, konkret ein Mindestalter von 13 Jahren oder Beschränkungen einzelner Dienste je nach Risiko. Die SPD in Brake hat am Abend Bürgermeisterkandidat Sentürkler die Unterstützung entzogen. Hintergrund: bei einer Demo am Vortag hatte Sentürkler dem Stadtrat vorgeworfen, die Öffentlichkeit bei der Schließung der Klinik belogen zu haben. Die SPD hat Sentürkler nach dem Eklat aufgefordert, seine Kandidatur zurückzuziehen. Nach seinem Sieg bei den French Open hat Tennisstar Alexander Zverev in Wimbledon nicht nachlegen können. Der 29-Jährige hat das Finale gegen den Weltranglisten Ersten und Titelverteidiger Jannik Sinner in 4 Sätzen verloren. 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
11: Besser ankommen mit dem besten Verkehrsservice um 7:02. Im Landkreis Aurich wird zwischen Westerende und Haxdum die Landstraße 1 saniert. Eine Umleitung ist für euch ausgeschildert. Das dauert bis Mitte August.
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11: Es wird geblitzt auf der B75 zwischen Bremen und Hochdingen-Grolland. In Dornemagrode in der Störtebecker Straße. In Hovig in der Zwischenahner Straße. In Jader-Altendeich in der Jaderstraße. In Neugamsiel in der Gamser Straße. In Oldenburg in der Straße Alter Stadthafen. Und in Simonswolde in der Oldersummer Straße. Habt ihr noch was gesehen? Meldet's gerne an die Nordseewelle Hotline 04931 97 3000. Ruft durch oder schickt eine WhatsApp-Nachricht.
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11: Die nächste Fähre von Baltrum nach Nesmasil fährt 8:30. Gute Fahrt euch.
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11: Ah, was ein schönes Jubiläum. Also die 30 ist ja auch wirklich eine besondere Zahl, ne? Also der 30. Geburtstag und auch das 30-jährige Jubiläum vom Jaderpark. Das wird nämlich am Wochenende gefeiert mit einer neuen Attraktion, einer Torfschleuder. Und mehr darüber hört ihr nach Craig David Walking Away. Und das ist Miles Smith für euch mit Nice to Meet You. Guten Morgen.

0: Craig David, Walking Away, um 7:09 in der Nordsee Welle Morning Show. Guten Morgen. Wenn ihr noch Ideen braucht, was ihr mit euren Kids so in den Sommerferien noch machen könnt, dann empfehle ich euch einen Besuch im Jada Park. Ich finde es da so schön. Viele spannende Tiere, Karussells und Abenteuerspielplätze für die Kinder. Ihr hört die Nordsee Welle Morning Show mit Lisa und der Jada Park feiert jetzt am Samstag 30. Geburtstag. Ich spreche mit Andy vom Jada Park. Ihr habt da echt einen ganz besonderen Park.
1: Den Jada Park macht sicherlich die Mischung aus eben verschiedenen Themenwelten besonders. Also wir haben ja von exotischen Tieren wie Giraffe, Zebra, verschiedene Affen, Erdmännchen, Kapibaras hier alles dabei. Aber auch Themenspielplätze, Wasserthemenspielplätze, bei dem tollen Wetter natürlich ein Riesenvorteil. Und verschiedene Attraktionen von Kinderfahrgeschäften bis hin zur großen Achterbahn Ziegelblitz oder unserer Wildwasserbahn, dem Okavango River.
0: Und ihr habt einiges geplant für euer Jubiläum am Wochenende. Und du hast mir schon verraten, dass ihr eine neue Attraktion enthüllen werdet.
1: Die Torfschleuder ist im Grunde eine überdimensional große Hollywood-Schaukel, 12 Meter hoch, in die man sich setzen kann. Und dann wirklich um 360 Grad dreht sich das Ganze herum. Allerdings recht familienfreundlich, das heißt ohne Looping, ohne Überschlag. Zu nutzen bereits ab 90 Zentimeter Körpergröße in Begleitung. Ich kann aber versprechen, es verursacht ganz sicher auch Bauchkribbeln bei den Eltern.
0: Und gegen 20:09 könnt ihr hier in der Morning Show die Tickets für dieses Bauchkribbeln gewinnen.

Love Your Smile um 7.17 Uhr in der Nordseewelle Morning Show. Guten Morgen zusammen. Heute wird ein schöner Sommertag mit viel Sonne und bis zu 26 Grad. Ihr müsst eine Umleitung fahren und zwar zwischen Westerende und Haxtum. Da wird die Landstraße nämlich saniert, aber die Umleitung ist natürlich ausgeschildert. Und wenn ihr noch was gesehen habt, Staus, Blitzer oder Störungen, meldet's gerne an die Nordseewelle Hotline.

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12: Ab dem Vormittag Sonne pur und erst gegen Nachmittag wieder so ein paar Wolken und dann vielleicht stellenweise gegen Abend auch ein bisschen Regen. Bis 26 Grad heute und aktuell 14 Grad in Hude, 16 in Holtgast, in Tettens und in Bremen-Neustadt und 17 auf Langeoog. Der Nordseewelle 3-Tage-Trend. Morgen Sonne pur und etwas windig bei Tagestopptemperaturen um 27 Grad. Und Mittwoch und Donnerstag wird's ganz ähnlich. Und das nächste Hochwasser vor Jüst haben wir um 10.58 Uhr.
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13: Ich bin Cornelius Dreger. Schönen guten Morgen. Im Rahmen seiner Sommerreise besucht Verteidigungsminister Pistorius heute die Marineoperationsschule in Bremerhaven. Dabei will er sich persönlich ein Bild von der Aus- und Weiterbildung der Soldaten machen. Im Zentrum für Seetaktik der Marine wird ihm zum Beispiel gezeigt, wie Offiziere in Taktik und Verfahren ausgebildet werden. Bei einem Besuch der Grundausbildung will er sich außerdem mit Rekruten und Ausbildern austauschen. In Brettorf zwischen Wildeshausen und Ganderkesee hat am Nachmittag eine Ballenpresse Feuer gefangen. Die Flammen breiteten sich auch auf das Stoppelfeld aus. Die Feuerwehr rückte zügig an und konnte das Feuer innerhalb einer Stunde löschen. Auch dank Unterstützung eines Sportflugzeugs aus der Luft, das die Kräfte zum Brandort gelotst hat. Bei einem Unfall in Wilhelmshaven sind 3 Menschen schwer verletzt worden. Ein 21-Jähriger kam laut Polizei gestern mit seinem Auto in den Gegenverkehr und stieß frontal in einen anderen Wagen. Der wurde dadurch gegen einen Baum geschleudert. Alle Insassen in beiden Autos kamen ins Krankenhaus. Ein Hund blieb unverletzt. Zu den genauen Umständen laufen die Ermittlungen. Nachdem in Stade Schüsse gefallen sind, hat die Polizei zwei Verdächtige festgenommen. Die Schüsse waren gestern während eines Streits zwischen Gruppen aus Jugendlichen und jungen Erwachsenen gefallen. Ob mit einer scharfen Waffe geschossen wurde, ist unklar. Verletzt wurde niemand. Die Ermittlungen laufen. 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
12: Besser ankommen mit dem besten Verkehrsservice um jetzt genau 7.32 Uhr. Im Landkreis Aurich wird zwischen Westerende und Haxtum die Landstraße 1 saniert. Eine Umleitung ist für euch ausgeschildert.
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12: Blitzer stehen auf der B75 zwischen Bremen-Hochting und Grolland. In Dornumagerode in der Störtebecker Straße. Zwischen Esens und Ogenbagen im 80er-Bereich. Danke an Daniel fürs Bescheid sagen. In Howeg in der Zwischenahner Straße. In Jader-Altendeich in der Jaderstraße. In Neugamsiel in der Gamser Straße. In Oldenburg in der Straße Alter Stadthafen. In Simonswolde in der Oldersummer Straße. In Wilms Feld Richtung Blomberg 50. In Wirdum in der Loppersummer Straße Richtung Loppersum, kurz bei der Kurve im 70er Bereich. Danke an Patrick fürs Bescheid sagen. Und Nordseewelle-Hörer Guido hat auch noch einen Blitzer für uns. Moin.
16: Moin. Ausgang Hesel, Fahrt Richtung Backband. Da ist noch 50. Gut Fahrt.
12: Danke dir fürs Bescheid sagen. Und wenn ihr noch was gesehen habt, meldet es gerne an die Nordseewelle-Hotline 04931 97 3000.
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12: Die nächste Fähre von Norddeich nach Jüst fährt um 8:45 mit dem Töverland Express. Kommt gut über, ihr Lieben.
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12: Ich wünsche euch einen wunderschönen guten Morgen. Ja, und am Wochenende ist wieder ein bisschen was passiert in der Fußball-Weltmeisterschaft. Und jetzt ist ja auch nicht mehr allzu viel. Ne? Als nächstes kommt das Halbfinale, dann das Spiel um Platz 3 und dann schon das Finale. Deshalb schauen wir gleich mal auf den aktuellen WM-Stand nach Michael Patrick Kelly mit Et Voila und Kamrad mit Be Mine.

Hier Patrick Kelly, et voilà, um 7.39 Uhr in der Nordseewelle Morning Show. Mein Name ist Lisa, guten Morgen. Wenn ihr dieses Wochenende den Fernseher eingeschaltet habt, dann wahrscheinlich nur für die Spiele der Fußball-Weltmeisterschaft. Ansonsten war das Wetter einfach viel zu schön zum Fernsehen. Die Viertelfinals sind jetzt durch. Frankreich hat sich 2:0 gegen Marokko durchgesetzt. Spanien hat 2:1 gegen Belgien gewonnen. England 2:1 gegen Norwegen. Und Argentinien hat die Schweiz 3:1 platt gemacht. Damit sind Frankreich, Spanien, England und Argentinien im Halbfinale und kämpfen um den Einzug in das einzig wahre Finale. Heute ist Spiel frei, aber morgen Abend ist dann das erste Halbfinale. Dann sehen wir Frankreich gegen Spanien auf dem Platz. Und Mittwochabend geht's für England gegen den noch amtierenden Weltmeister Argentinien. Gucken, ob das so bleibt oder ob sich das bald ändert.

0: 6:46 Uhr. Guten Morgen und Happy Montag. Startet gut in die neue Woche bei tollem Wetter mit viel Sonne heute und bis 26 Grad. Nordseewelle-Hörer Guido hat einen Blitzer für uns. Moin.
1: Moin. Ausgang Hesel, Fahrt Richtung Backband. Da ist noch 50. Gut Fahrt.
0: Ich danke dir fürs Bescheid sagen und wenn ihr noch was gesehen habt, meldet's auch gerne an die Nordseewelle-Hotline 04931 97 3000. Das ist jetzt Leonie für euch mit Somewhere in Between.

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8: Heute Morgen noch bewölkt. Das löst sich aber gleich auf und ab dem Vormittag dann Sonnenschein pur im Nordwesten. Erst am Nachmittag wieder ein paar harmlose Wolken und gegen Abend stellenweise auch etwas Regen. Dazu heute bis 26 Grad und im Moment 16 Grad in Nordmoor, in Wittmund und in Oldenburg-Wechleu. 18 Grad sind es in Hamburg-Heimfeld und auf Spiekeroog. Der Nordseewelle 3-Tage-Trend. Morgen Sonne pur und etwas windig bei Tagestopptemperaturen um 27 Grad. Mittwoch genauso und Donnerstag gesellen sich einzelne Wolken zum Sonnenschein bei ebenfalls bis zu 27 Grad. Und das nächste Hochwasser vor Dornumersiel haben wir um 20 nach 11.
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9: Ich bin Holger Dilk. Schönen guten Morgen. Rauchen könnte in Deutschland bald noch deutlich teurer werden. Die Bundesregierung will die Tabaksteuer laut Redaktionsnetzwerk Deutschland offenbar stärker erhöhen als geplant. Mehr von Silas Quiring.
10: Von jetzt etwa 8 Euro pro Schachtel soll der Preis demnach bis 2030 schrittweise auf fast 12 Euro steigen. Das wären nochmal 40 Cent mehr als zuletzt vom Kabinett beschlossen. Auch beim losen Tabak zum Selbstdrehen ist ein zusätzlicher Anstieg angedacht. Gestopft werden soll mit den zusätzlichen Einnahmen nämlich auch eine Lücke im Bundeshaushalt. Gleichzeitig diene die Steuer aber auch dem Schutz der öffentlichen Gesundheit, heißt es aus Regierungskreisen.
9: Die USA und der Iran überziehen sich weiter gegenseitig mit Angriffen. Das US-Militär hat in der vergangenen Nacht unter anderem Raketenstellungen an der Straße von Hormuz bombardiert. Der Iran hat mit Attacken auf US-Stützpunkte in der Region reagiert. Aus dem Iran heißt es, die USA hätten alle diplomatischen Bemühungen der vergangenen Monate zunichte gemacht. Auch Autofahrer dürften das bald wieder zu spüren bekommen. Die Ölpreise ziehen wieder an. Endlich ist etwas passiert, sagt Bundespräsident Steinmeier zum Reformpaket der Bundesregierung. Er lobt im ZDF-Sommerinterview die Pläne und hofft, dass die Selbstblockade innerhalb der Koalition vorbei ist und die Lust am Gestalten zurück ist. Steinmeier sagt,
11: die Koalition hat gerade die reine Defensive verlassen und ist ins Vorwärtsspiel gekommen. Aber ganz im Ernst, ich empfehle wirklich, dass wir in diesen Sommer mit etwas mehr Zuversicht gehen, als uns das in den letzten Sommern in der Tat erlaubt war.
9: Die Außenminister der Europäischen Union sprechen heute unter anderem über mögliche Sanktionen gegen Israel. Es geht dabei um Einfuhrverbote für Produkte aus illegalen israelischen Siedlungen in den besetzten palästinensischen Gebieten. Mit einer Entscheidung wird heute nicht gerechnet. Nachdem in Stade Schüsse gefallen sind, hat die Polizei zwei Verdächtige festgenommen. Die Schüsse waren gestern während eines Streits zwischen zwei Gruppen aus Jugendlichen und jungen Erwachsenen gefallen. Ob mit einer scharfen Waffe geschossen worden ist, ist unklar. Verletzt wurde niemand, die Ermittlungen laufen. 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
8: Besser ankommen mit dem besten Verkehrsservice um 8:02. A1 Bremen Richtung Osnabrück zwischen Wildeshausen West und Ahlhorner Heide. Dichter Verkehr, 5 Minuten plus aktuell. Und zwischen Westerende und Haxtum ist die Landstraße gesperrt, weil die saniert wird. Ihr könnt der Umleitung folgen.
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8: Blitzer stehen auf der B75 zwischen Bremen-Hochding und Grolland. In Dornemagrode in der Störtebecker Straße. Zwischen Esens und Ogenbagen im 80er-Bereich. In Hesel am Ortsausgang Richtung Backband, 50. In Hohweg in der Zwischenahner Straße. In Jader-Altendeich in der Jaderstraße. In Neugamsel in der Gamser Straße. In Oldenburg in der Straße Alter Stadthafen. In Sandkrug im Mühlenweg. In Simonswolde in der Oldersummer Straße. In Wilmsfeld Richtung Blomberg 50. Und im Wedum in der Loppersummer Straße Richtung Loppersum kurz vor der Kurve im 70er Bereich. Habt ihr sonst noch was gesehen? Staus, Blitzer oder Störungen? Dann meldet das sehr gern an die Nordseewelle Hotline 04931 97 3000. Ruft durch oder schickt eine WhatsApp-Nachricht.
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8: Die nächste Fähre von Langeoog nach Bensersiel fährt 8:45. Gute Fahrt euch.
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8: Und ich habe für euren Start in den Montag und in die neue Woche Vance Joy mit Riptide. Und das ist jetzt Ed Sheeran mit Celestial. Guten Morgen.

0: Die Bundesregierung hat sich jetzt in die parlamentarische Sommerpause verabschiedet, aber vorher gab es noch einiges zu tun. Habt ihr vorm Urlaub auch immer noch so viele To-Dos auf eurer Liste stehen? Also ich kenne das und ihr im Nordwesten müsst auch noch ein bisschen was erledigen, bevor es in den Urlaub gehen kann. Ganz schlimm zum Beispiel, die Steuererklärung muss bis Ende des Monats fertig sein.
1: Vorm Urlaub, oh, alles ein bisschen fertig packen. Ja, und dann so in Richtung Urlaub starten mit den Kids.
2: Ich mache gerade meinen Führerschein. Der ist jetzt wichtiger erstmal als der Urlaub.
3: Die Steuererklärung muss ich auch auf jeden Fall noch final geklärt haben, sodass ich dann meine Rechnungen bezahlen kann.
4: Boah, nicht mehr allzu viel. Ich habe jetzt noch ein großes Projekt. Das ist dann jetzt aber nächste Woche durch und dann geht's auch los.
5: Oh, richtig viel. Ich habe ganz viele Deadlines noch auf der Arbeit. Bis 4.8. bin ich durchgeplant.
6: Gerade muss ich noch meinen Schrank ausmisten.
0: Na, wenn es nur das ist, kann der Urlaub ja kommen. Es ist jetzt 8.12 Uhr. Mein Name ist Lisa und ich spiele für euch jetzt Chasing Paradise in der Nordsee Welle Morning Show. Oh.

8.18 Uhr. Guten Morgen, ich hoffe, ihr habt einen schönen Start in diesen Montag mit Nordseewelle. Geblitzt wird heute Morgen in Sandkrug im Mühlenweg. Vielen Dank an Christian fürs Bescheid sagen. Fahrt alle schon vorsichtig und wenn ihr noch was gesehen habt, meldet es gerne an die Nordseewelle Hotline 04931 97 3000.

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15: Heute Morgen noch ein bisschen bewölkt, später dann sonnig und aktuell 17 Grad in Aurich, in Gödens und in Wifelstede, 18 Grad in Lilienthal und auf Wangerooge. Der Nordseewelle 3-Tage-Trend. Morgen Sonne pur, genauso am Mittwoch und am Donnerstag. Und die Tagestop-Temperaturen liegen um 26 Grad. Und das nächste Hochwasser vor Bensersiel haben wir um 11.21 Uhr.
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16: Ich bin Cornelius Dreger. Schönen guten Morgen. Bei einem Unfall in Wilhelmshaven sind 3 Menschen schwer verletzt worden. Ein 21-Jähriger kam laut Polizei gestern mit seinem Auto in den Gegenverkehr und stieß frontal in einen anderen Wagen. Der wurde dadurch gegen einen Baum geschleudert. Alle Insassen in beiden Autos kamen ins Krankenhaus. Ein Hund blieb unverletzt. Zu den genauen Umständen laufen die Ermittlungen. Im Rahmen seiner Sommerreise besucht Verteidigungsminister Pistorius heute die Marineoperationsschule in Bremerhaven. Dabei will er sich persönlich ein Bild von der Aus- und Weiterbildung der Soldaten machen. Im Zentrum für Seetaktik der Marine wird ihm zum Beispiel gezeigt, wie Offiziere in Taktik und Verfahren ausgebildet werden. Die SPD in Brake hat am Abend Bürgermeisterkandidat Sentürkler die Unterstützung entzogen. Hintergrund: bei einer Demo am Vortag hatte Sentürkler dem Stadtrat vorgeworfen, die Öffentlichkeit bei der Schließung der Klinik belogen zu haben. Die SPD hat Sentürkler nach dem Eklat aufgefordert, seine Kandidatur zurückzuziehen. Das diesjährige Schützenfest in Hannover hat rund 900.000 Menschen angezogen. Das sind etwa 100.000 Besucherinnen und Besucher mehr als 2025, heißt es von der Stadt. 10 Tage lang lief das laut den Veranstaltern größte Schützenfest der Welt. Es fand schon zum 497. Mal statt. 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
15: Besser ankommen mit dem besten Verkehrsservice um 8.32 Uhr. A1 Bremen Richtung Osnabrück. Zwischen Wildeshausen West und Ahlhorner Heide 1 Kilometer Stau, 7 Minuten länger. Zwischen Westerende und Haxtum ist die Landstraße gesperrt, weil die saniert wird. Das ist eine Umleitung bis Mitte August. B212 zwischen Esensham Nord und Ellwürden ist es voller. Hier müsst ihr gerade 11 Minuten mehr einplanen.
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15: Blitzer stehen auf der B75 zwischen Bremen-Huchting und Grolland. In Dornumagrode in der Störtebecker Straße. Zwischen Esens und Ogenbagen im 80er Bereich. In Hesel am Ortsausgang Richtung Backband 50. In Hohwiek in der Zwischenahner Straße. In Jader-Altendeich in der Jaderstraße. In Neugamsiel in der Gamser Straße. In Oldenburg in der Straße Alte Stadthafen. In Sandkrug im Mühlenweg. In Simonswolde in der Oldersummer Straße, in Wilmsfeld Richtung Blomberg 50 erlaubt und in Wirdum in der Loppersummer Straße Richtung Loppersum kurz vor der Kurve im 70er Bereich. Habt ihr noch was gesehen, Stausblitzer oder Störungen? Dann meldet das sehr gerne an die Nordseewelle Hotline 04931 97 3000. Ruft durch oder schickt eine WhatsApp-Nachricht zu mir ins Studio.
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15: Die nächste Fähre von Borkum nach Emden fährt um 10:30. Gute Fahrt euch.
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15: Guten Morgen zusammen. Ja, der Jaderpark feiert am Wochenende den 30. Geburtstag und dazu gibt's eine Enthüllung, eine neue Attraktion, die Torfschleuder. Könnt ihr euch vorstellen, wie so eine riesige Hollywood-Schaukel. Also ich finde das mega cool. Und ihr habt jetzt nach zwei Songs die Chance, das hat sich gereimt, Tickets zu gewinnen für den Jaderpark nach Metcon mit Baggin und Clock Clock Over.

0: Kurzurlaub mit der Family müsst ihr im Nordwesten gar nicht weit fahren. Der Jadapark in Jadaberg sorgt für die perfekte Auszeit. Ihr hört die Nordseewelle Morning Show mit Lisa und da ist echt für jeden was dabei. Spannende Tiere, Karussells und Abenteuerspielplätze. Und jetzt am Wochenende wird es dann nochmal extra aufregend, denn der Jadapark feiert Geburtstag. Ich spreche mit Andy vom Park. Vor genau 30 Jahren habt ihr da alles auf die Beine gestellt.
1: Für uns hat das hier begonnen am 15.11.1995. Da haben wir die Einrichtung, den Zoo Jadaberg, gekauft. In einem desolaten Zustand, kann man sagen. Und haben dann unsere Expertise von den Attraktionen her hier mit einfließen lassen und haben aus einem maroden Tierpark, Zoo, einen modernen Erlebnispark, den Jadapark, daraus gemacht.
0: Und auch für euer Jubiläumswochenende habt ihr wieder alles gegeben.
1: Oh, auf einiges. Wir haben zu unserem 30-jährigen Jubiläum hier wirklich aufgefahren. 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

ist DJ Better Off Alone um 8.47 Uhr in der Nordseewelle Morning Show. Guten Morgen zusammen. Startet gut in die neue Woche mit Nordseewelle und mit gutem Wetter. Heute viel Sonne und bis 26 Grad. Und geblitzt wird heute Morgen unter anderem in Hesel am Ortsausgang Richtung Backband im 50er Bereich. Fahrt alle schön vorsichtig. Und wenn ihr noch was gesehen habt, Staus, Blitzer oder Störungen, dann könnt ihr das jederzeit an die Nordseewelle Hotline melden. 04931 97 3000. Das ist unsere Nummer. Und das ist Teddy Swims für euch mit Mr. Know-It-All. Guten Morgen.

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7: Heute Morgen noch bewölkt, später dann viel Sonne und bis 26 Grad. Aktuell 18 Grad in Stedesdorf, in Horumersiel, in Oldenburg-Donnerschwer und auf Borkum. 19 Grad in Bremen-Mitte. Der Nordseewelle 3-Tage-Trend. Morgen Sonne pur und etwas windig bei Tagestop-Temperaturen um 27 Grad. Mittwoch genauso und Donnerstag gesellen sich einzelne Wolken zum Sonnenschein bei ebenfalls bis zu 27 Grad. Und das nächste Hochwasser vor Neuharlingersiel haben wir um 11.23 Uhr.
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8: Ich bin Holger Dilk. Schönen guten Morgen.
9: Rauchen könnte in Deutschland bald noch deutlich teurer werden. Die Bundesregierung will die Tabaksteuer laut Redaktionsnetzwerk Deutschland offenbar stärker erhöhen als geplant. Mehr von Silas Quiring.
10: Von jetzt etwa 8 Euro pro Schachtel soll der Preis demnach bis 2030 schrittweise auf fast 12 Euro steigen. Das wären nochmal 40 Cent mehr als zuletzt vom Kabinett beschlossen. Auch beim losen Tabak zum Selbstdrehen ist ein zusätzlicher Anstieg angedacht. Gestopft werden soll mit den zusätzlichen Einnahmen nämlich auch eine Lücke im Bundeshaushalt. Gleichzeitig diene die Steuer aber auch dem Schutz der öffentlichen Gesundheit, heißt es aus Regierungskreisen.
9: Die USA und der Iran überziehen sich weiter gegenseitig mit Angriffen. Das US-Militär hat in der vergangenen Nacht unter anderem Raketenstellungen an der Straße von Hormuz bombardiert. Der Iran hat mit Attacken auf US-Stützpunkte in der Region reagiert. Aus dem Iran heißt es, die USA hätten alle diplomatischen Bemühungen der vergangenen Monate zunichte gemacht. Auch Autofahrer dürften das bald wieder zu spüren bekommen. Die Ölpreise ziehen wieder an. Endlich ist etwas passiert, sagt Bundespräsident Steinmeier zum Reformpaket der Bundesregierung. Er lobt im ZDF-Sommerinterview die Pläne und hofft, dass die Selbstblockade innerhalb der Koalition vorbei ist und die Lust am Gestalten zurück ist. Steinmeier sagt,
11: die Koalition hat gerade die reine Defensive verlassen und ist ins Vorwärtsspiel gekommen. Aber ganz im Ernst, ich empfehle wirklich, dass wir in diesen Sommer mit etwas mehr Zuversicht gehen, als uns das in den letzten Sommern in der Tat erlaubt war.
9: Die Außenminister der Europäischen Union sprechen heute unter anderem über mögliche Sanktionen gegen Israel. Es geht dabei um Einfuhrverbote für Produkte aus illegalen israelischen Siedlungen in den besetzten palästinensischen Gebieten. Mit einer Entscheidung wird heute nicht gerechnet. Nachdem in Stade Schüsse gefallen sind, hat die Polizei 2 Verdächtige festgenommen. Die Schüsse waren gestern während eines Streits zwischen 2 Gruppen aus Jugendlichen und jungen Erwachsenen gefallen. Ob mit einer scharfen Waffe geschossen worden ist, ist unklar. Verletzt wurde niemand, die Ermittlungen laufen. 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
7: Besser ankommen mit dem besten Verkehrsservice um 9:03. Vorsicht bitte auf der A28 Oldenburg Richtung Leer. Zwischen Westerstede West und Appenremels liegt ein Tier auf dem Standstreifen. A1 Bremen Richtung Osnabrück. Zwischen Wildeshausen West und Ahlhorner Heide 1 Kilometer Stau und 7 Minuten länger. B212 zwischen Elwürden und Esensham Nord, dichter Verkehr, 5 Minuten plus. Und zwischen Westerende und Haxdum ist die Landstraße gesperrt wegen Bauarbeiten. Ihr müsst der Umleitung folgen.
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7: Es wird geblitzt auf der B75 zwischen Bremen-Huchting und Grolland. In Dornemagrode in der Störtebecker Straße, zwischen Esens und Ogenbagen im 80er-Bereich. In Hesel am Ortsausgang Richtung Backband 50. In Hovig in der Zwischenahner Straße. In Jade-Altendeich in der Jaderstraße. In Neugamsiel in der Gamser Straße. In Oldenburg in der Straße Alter Stadthafen. In Sandkrug im Mühlenweg, in Simonswolde in der Oldersummer Straße, in Wilmsfeld Richtung Blomberg 50, in Werdum in der Loppersummer Straße Richtung Loppersum kurz vor der Kurve im 70er-Bereich. Und wenn ihr noch was gesehen habt, Stausblitzer oder Störungen, meldet es gerne an die Nordseewelle-Hotline 04931 97 3000.
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7: Die nächste Fähre von Norddeich nach Norderney fährt um 10 Uhr. Gute Fahrt euch.
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7: Und wir werden jetzt in den nächsten Club versetzt. Jetzt um 5 nach 9. Das sind nämlich Kato und John.

Alice Merton, No Roots, 9.11 Uhr, die Nordseewelle Morning Show ist hier. Ich bin Lisa, guten Morgen. Ich habe als nächstes Ray für euch, die schon seit einiger Zeit ihren Ehemann sucht. In ihrem Song Where's My Husband fragt sie uns, wo ist mein Ehemann, warum braucht er so lange, um mich zu finden? Tja, keine Ahnung, aber manchmal finden uns die Dinge genau dann, wenn wir nicht danach suchen. Das mal so als Tipp für Ray. Ja, sie wurde dieses Jahr auch mit dem Grammy Award für den besten Song für soziale Veränderung ausgezeichnet. Ich finde, das passt zu ihr. Das Album, wo auch Where's My Husband drauf ist, heißt auch This Music May Contain Hope. Also diese Musik könnte Hoffnung beinhalten und das tut sie auch. Ab nächsten Monat steht Ray auch wieder ganz oft auf Bühnen. Sie begleitet nämlich Bruno Mars als Voreact auf seiner The Romantic Tour. Und ich habe sie jetzt für euch bei Nordseewelle. Hier ist Where's My Husband. Guten Morgen.

J-Lo, Waiting for Tonight um 9.19 Uhr in der Nordseewelle Morning Show. Ich wünsche euch einen wunderschönen guten Morgen und einen Happy Montag mit heute ordentlich Sonne und bis 26 Grad. Geblitzt wird in Nigenmerten Richtung Blomberg in der Hauptstraße im 50er Bereich. Danke auch an Mareike fürs Bescheid sagen. Fahrt alle schön vorsichtig und wenn ihr noch was gesehen habt, könnt ihr da auch gern Bescheid sagen. 04931 97 3000, das ist unsere Nummer. Und das ist Elton John zusammen mit Britney Spears. Hold Me Closer.

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13: Heute viel Sonnenschein, erst gegen Abend stellenweise ein paar Tropfen und heute bis 26 Grad. Im Moment 19 Grad in Utarp, in Wilhelmshaven, in Wadenburg und auf Jüst und 22 Grad schon in Hamburg-Winterhude. Der Nordseewelle 3-Tage-Trend. Morgen, Mittwoch und Donnerstag ganz, ganz viel Sonnenschein und jeden Tag bis 27 Grad. Also echt die perfekten Sommertage. Und das nächste Hochwasser vor Spiekeroog haben wir um 11.26 Uhr.
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14: Ich bin Cornelius Dreger. Schönen guten Tag. Im Rahmen seiner Sommerreise besucht Verteidigungsminister Pistorius heute die Marineoperationsschule in Bremerhaven. Dabei will er sich persönlich ein Bild von der Aus- und Weiterbildung der Soldaten machen. Im Zentrum für Seetaktik der Marine wird ihm zum Beispiel gezeigt, wie Offiziere in Taktik und Verfahren ausgebildet werden. Bei einem Besuch der Grundausbildung will er sich außerdem mit Rekruten und Ausbildern austauschen. In Brettorf zwischen Wildeshausen und Gandacke See hat am Nachmittag eine Ballenpresse Feuer gefangen. Die Flammen breiteten sich auch auf das Stoppelfeld aus. Die Feuerwehr rückte zügig an und konnte das Feuer innerhalb einer Stunde löschen. Auch dank Unterstützung eines Sportflugzeugs aus der Luft, das die Kräfte zum Brandort gelotst hat. Bei einem Unfall in Wilhelmshaven sind 3 Menschen schwer verletzt worden. Ein 21-Jähriger kam laut Polizei gestern mit seinem Auto in den Gegenverkehr und stieß frontal in einen anderen Wagen. Der wurde dadurch gegen einen Baum geschleudert. Alle Insassen in beiden Autos kamen ins Krankenhaus. Ein Hund blieb unverletzt. Zu den genauen Umständen laufen die Ermittlungen. Nachdem in Stade Schüsse gefallen sind, hat die Polizei 2 Verdächtige festgenommen. Die Schüsse waren gestern während eines Streits zwischen Gruppen aus Jugendlichen und jungen Erwachsenen gefallen. Ob mit einer scharfen Waffe geschossen wurde, ist unklar. Verletzt wurde niemand. Die Ermittlungen laufen. 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
16: Besser ankommen mit dem besten Verkehrsservice um 9.31 Uhr. A1 Bremen Richtung Osnabrück. Zwischen Wildeshausen West und Ahlhorner Heide 2 Kilometer Stau. 10 Minuten müsst ihr hier mehr einplanen. A28 Oldenburg Richtung Leer. Vorsicht bitte zwischen Westerstede West und Appen-Remels. Da liegt ein Tier auf der Fahrbahn. B212 zwischen Ellwürden und Esensham Nord ist es voller, hier gerade 13 Minuten obendrauf. Und zwischen Westerende und Haxtum wird die Landstraße saniert. Eine Umleitung ist für euch ausgeschildert.
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16: Blitzer stehen auf der B75 zwischen Bremen-Huchting und Golland. In Dornumagrode in der Störtebecker Straße. Zwischen Esens und Ogenbargen im 80er Bereich. In Hesel am Ortsausgang Richtung Backband 50. In Howeg in der Zwischenahner Straße. In Jade-Altendeich in der Jader Straße. In Neugamsiel in der Gamser Straße. In Oldenburg in der Straße Alter Stadthafen. In Sandkrug im Mühlenweg. In Simonswolde in der Oldersummer Straße. In Wilmsfeld Richtung Blomberg im 50er Bereich. Und in Wirdum in der Loppersummer Straße Richtung Loppersum. Kurz vor der Kurve. Hier solltet ihr nicht schneller als 70 fahren. Staus, Blitzerstörungen könnt ihr gerne melden, telefonisch oder per WhatsApp an die Nordseewelle Hotline. 04931 97 3000.
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16: Die nächste Fähre von Spiekeroog nach Neuherlingersiel fährt um 10:35. Gute Fahrt.
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16: Ja, Leute, die Sommerferien laufen bei uns im Nordwesten. Und das ist die Zeit, in der wir uns so erholen von der Schule, von der Arbeit auch, so vom Alltag so ein bisschen. Und wie das am besten klappt. Dafür geben wir euch Tipps nach Jennifer Rush. Das ist Ring of Ice.

0: Sommerferien im Nordwesten sind in vollem Gange und auch der Urlaub steht kurz bevor, aber ihr bekommt gerade einfach keine Erholung rein. Kein Problem. Hier ist die Nordsee Welle Morning Show mit Lisa und mit Erholungstipps vorm Urlaub. Psychologin Laura hat mir verraten, welche Art von Urlaub überhaupt erholsam ist.
1: Erlaubt ist, was gut tut, und das ist auch individuell ein bisschen unterschiedlich. Es ist aber insgesamt schon so, dass wir uns in der Stadt nicht so gut erholen können, wie wenn wir irgendwie in der Natur sind. Ob das dann die Berge sind im aktiven Wandern oder der Strand und dort der Strandspaziergang, das spielt dann aber nicht so sehr die große Rolle. Wichtig ist, dass was wir tun dazu beiträgt, dass wir abschalten können und auch wirklich einfach mal runterkommen.
0: Und wir sollten schon runterkommen, eben wie du gerade sagst, bevor es richtig losgeht.
1: Der optimale Start in den Urlaub gelingt nur, wenn wir ein bisschen Vorbereitung und Planung auch an Zeit investieren. Das klingt jetzt vielleicht erstmal paradox, weil man will ja genau eigentlich nichts tun. Aber wir können eben durch die Vorbereitung dafür Sorge tragen, dass dann auch alles fertig ist und wir uns wirklich relativ schnell fallen lassen können.
0: Und damit wünsche ich euch schon mal einen schönen Urlaub, ihr Lieben.

W, please don't go, um 9.48 Uhr in der Nordseewelle Morning Show bei bestem Wetter. Heute sonnig und bis 26 Grad. Geblitzt wird im Wirdum in der Loppersummer Straße Richtung Loppersum. Hier ist 70 erlaubt. Ich bin Lisa und fährt raus. Wir hören uns morgen früh wieder ab 6 in der Nordseewelle Morning Show. Macht's gut, ihr Lieben. Das sind Glockenbach und Tom Walker mit Home für euch.

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10: Heute zum Start in die Woche starten wir mit richtig schönem Sommerwetter in die Woche. Wir haben jetzt am Vormittag noch so ein paar Wolken am Himmel, ansonsten haben wir aber 26 Grad. Der Nordseewelle 3-Tage-Trend. Gute Nachrichten, das Sommerwetter bleibt uns nämlich erhalten. Morgen und am Mittwoch haben wir den ganzen Tag Sonne bei uns im Nordwesten mit maximal 27 Grad. Am Donnerstag dann ebenfalls 27 Grad mit so ein paar Wolken am Himmel. Das nächste Hochwasser vor Dornumersiel ist um 20 nach 11.
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11: Ich bin Holger Dilk. Schönen guten Tag. Raucher sollen offenbar noch stärker dazu herangezogen werden, die Haushaltslöcher zu stopfen. Schwarz-Rot plant laut Redaktionsnetzwerk Deutschland eine noch höhere Tabaksteuer. Mehr von Tim Britztrup.
12: Bis 2030 soll eine normale Packung Zigaretten demnach rund 12 Euro kosten. Das sind nochmal 40 Cent mehr als ursprünglich geplant. Aktuell liegt der Preis je nach Marke bei um die 9 Euro für 20 Stück. Auch Tabak für Selbstdreher soll teurer werden. Neben dem Haushalt geht es auch um die Gesundheit. Knapp jeder fünfte Deutsche über 15 raucht. Die Quote soll runter.
11: Wer zu Unrecht im Gefängnis gesessen hat, soll dafür in Zukunft besser entschädigt werden. Für jeden Tag hinter Gittern gibt es nach einem Gesetzentwurf von Justizministerin Hubich bald 100 Euro, bislang sind es 75. Außerdem sollen die Kosten fürs Essen und die Unterkunft nicht mehr davon abgezogen werden. Die Debatte um ein Social-Media-Verbot für Kinder und Jugendliche nimmt in immer mehr Ländern Fahrt auf. Auch EU-weit ist das Ganze schon einen guten Schritt vorangekommen. Heute soll ein Expertengremium seine Empfehlungen vorstellen. Nanju Kuhlmann.
13: Die EU-Kommission hatte den Auftrag dazu gegeben. Beobachter erwarten, dass das Gremium ähnliche Vorschläge machen könnte, wie das hier bei uns in Deutschland zuletzt. Heißt konkret, ein Mindestalter von 13 Jahren oder Beschränkung von einzelnen Diensten, je nach Risiko. Auf Grundlage der Expertenempfehlungen will die EU-Kommission dann einen Gesetzesvorschlag ausarbeiten. Der wird im September erwartet.
11: Die USA und der Iran überziehen sich weiter gegenseitig mit Angriffen. Das US-Militär hat in der vergangenen Nacht unter anderem Raketenstellungen an der Straße von Hormuz bombardiert. Der Iran hat mit Attacken auf US-Stützpunkte in der Region reagiert. Aus dem Iran heißt es, die USA hätten alle diplomatischen Bemühungen der vergangenen Monate zunichte gemacht. Auch Autofahrer dürften das bald wieder zu spüren bekommen. Die Ölpreise ziehen wieder an. Die SPD in Brake hat am Abend Bürgermeisterkandidat Sentürkler die Unterstützung entzogen. Hintergrund: Bei einer Demo am Vortag hatte Sentürkler dem Stadtrat vorgeworfen, die Öffentlichkeit bei der Schließung der Klinik belogen zu haben. Die SPD hat Sentürkler nach dem Eklat aufgefordert, seine Kandidatur zurückzuziehen. 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
10: Besser ankommen mit dem besten Verkehrsservice um genau 10.02 Uhr. A1 Osnabrück Richtung Bremen zwischen Bremen, Brinkum und Bremen-Arsten. Hier sind es 4 Kilometer Stau, da kommen mindestens 20 Minuten obendrauf für euch. Weiter geht's in der Gegenrichtung, A1 Richtung Osnabrück zwischen Wildeshausen West und der Ahlhorner Heide. Hier 2 Kilometer Stau, da sind es mindestens 8 Minuten plus für euch. Und zuletzt haben wir dichten Verkehr auf der B212 auf der Stadtländer Straße zwischen Ellwürden und Esensham Nord. Hier steht ihr eine Viertelstunde länger.
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10: Es wird geblitzt auf der B75 zwischen Bremen-Huchting und Grolland. Beidseite hier sind 70 erlaubt. Dann in Dornumagrode in der Störtebecker Straße an der Tankstelle. Außerdem wird geblitzt zwischen Esensham und Ogenbargen. Dann in Hesel am Ortsausgang Richtung Backband. Blitzer stehen auch in Hohwiek in der Zwischenahner Straße. Dann in Jader-Altendeich in der Jader-Straße. Außerdem in Neugams-Siel in der Gamser Straße. Teure Fotos gibt's außerdem in Oldenburg in der Straße Alter Stadthafen. Dann in Sandkrug im Mühlenweg. In Simonswolde in der Oldersummer Straße. Und dann wird noch geblitzt in Wilmsfeld Richtung Blomberg. Und zuletzt in Wirdum in der Loppersummer Straße Richtung Loppersum. Kurz vor der Kurve, hier sind 70. Danke Patrick fürs Bescheidsagen. Ja, und wenn ihr jetzt noch was habt, Staus, Blitzer, Unfälle oder andere Störungen, dann immer gerne her damit zu uns. Am besten telefonisch oder per WhatsApp an die Nordseewelle Hotline. Das ist die 04931 97 3000.
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10: Die nächste Fähre von Norddeich nach Norderney fährt in einer Stunde um 11.
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5 Minuten Bewegung verbessert unsere Stimmung am Arbeitsplatz. Der Montagmorgen hier bei Nordseewelle mit dem Chris. Wer viel am Schreibtisch sitzt, sollte regelmäßig aufstehen und ein paar Minuten gehen. Allein schon 5 Minuten Bewegung pro Stunde reichen dabei völlig aus, wie neue Studien zeigen. Das kann Müdigkeit verringern, die Stimmung verbessern und gleichzeitig die negativen Folgen langen Sitzens reduzieren. Also wenn das mal keine Aufforderung jetzt war, aufzustehen und sich einen Kaffee zu holen oder Wasser für einen Tee aufzusetzen. Und wir begleiten euch bei Nordseewelle mit der meisten Musik und allen

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6: Heute starten wir mit richtig schönem Sommerwetter in die neue Woche. Am Vormittag ziehen dann nochmal so ein paar Wolken durch. Ansonsten erwartet uns aber viel Sonnenschein bei Temperaturen bis zu 26 Grad. Der Nordseewelle 3-Tage-Trend. Gute Nachrichten, das Sommerwetter bleibt uns nämlich erhalten. Auch morgen und am Mittwoch scheint bei uns im Nordwesten den ganzen Tag die Sonne. Bei Höchstwerten von bis zu 27 Grad. Am Donnerstag bleibt es dann ebenfalls sommerlich warm mit Temperaturen um die 27 Grad. Tagsüber kann es allerdings so ein paar Wolken am Himmel dazugeben. Das nächste Hochwasser vor Neuharlinger Siel ist um 11.23 Uhr.
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6: Besser ankommen mit dem besten Verkehrsservice um 10.29 Uhr. A1 Osnabrück Richtung Bremen zwischen Bremen-Brenkum und Bremen-Arsten. Hier haben wir 3 Kilometer Stau, da steht ihr mindestens 20 Minuten länger. Achtung bitte in gleicher Richtung zwischen Wildeshausen Nord und Groß-Ippenau. Hier ist eine Tagesbaustelle, dementsprechend stehen da alles Baustellenfahrzeuge rum. Weiter geht's in der Gegenrichtung, A1 Richtung Osnabrück zwischen Wildeshausen West und der Ahlhorner Heide. Hier 2 Kilometer Stau, da kommen für euch 10 Minuten obendrauf. Achtung zuletzt bitte auf der A31 Leerrichtung Emden. In der Ausfahrt Emden Ost steht ein kaputter LKW. Fahrt hier bitte vorsichtig.
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6: Es wird geblitzt auf der B75 zwischen Bremen-Huchting und Grolland, beidseitig, hier sind 70 erlaubt. Dann in Dornumagrode in der Störtebecker Straße an der Tankstelle. Außerdem zwischen Esens und Ogenbargen. Dann in Hesel am Ortsausgang Richtung Backband. Geblitzt wird auch in Hohwiek in der Zwischenahner Straße. Dann in Jader-Altendeich in der Jaderstraße. Blitzer stehen auch in Neugams-Siel in der Gamser Straße. Dann in Oldenburg in der Straße Alter Stadthafen. Blitzer gibt's auch in Sandkrug im Mühlenweg. Dann in Simonswolde in der Oldersummer Straße. Und die letzten beiden Blitzer stehen einmal in Wilmsfeld Richtung Blomberg und zuletzt in Wirdum in der Loppersummer Straße Richtung Loppersum kurz vor der Kurve. Hier sind 70 erlaubt. Und wenn ihr jetzt noch was habt, Staus, Blitzer, Unfälle oder andere Störungen, dann könnt ihr uns das wie immer sehr gerne melden. Am besten telefonisch oder per WhatsApp an die Nordseewelle Hotline. Das ist die 04931 97 3000.
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6: Die nächste Fähre von Bensersee nach Langeoog fährt in einer knappen Stunde um 11:30 Uhr.
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Moin Nordwesten, der Juli läuft inzwischen auf Hochtouren hier bei uns und bringt genau diese langen Sommertage mit, von denen man abends noch richtig etwas hat. Genau dieses leichte Sommergefühl gibt's auch hier in der Nordseewelle-Playlist. Weiter geht's mit dem nächsten Hit. Schönen Montag.

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8: Zum Start in die Woche erwartet uns so richtig schönes Sommerwetter. Heute Vormittag ziehen zwar noch so ein paar Wolken durch, aber die Sonne setzt sich dann schnell durch. Dazu steigen die Temperaturen auf sommerliche 26 Grad. Der Nordseewelle 3-Tage-Trend. Die Aussichten bleiben weiterhin richtig, richtig gut. Das Sommerwetter hält sich bei uns im Nordwesten nämlich. Morgen und auch am Mittwoch scheint die Sonne den ganzen Tag bei Höchstwerten von bis zu 27 Grad. Am Donnerstag bleibt es ebenfalls sommerlich, warm mit rund 27 Grad. Dann zeigen sich allerdings mal so ein paar Wolken am Himmel. Das nächste Hochwasser vor Halle See ist um 11.27 Uhr.
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9: Ich bin Holger Dilk. Schönen guten Tag. Wer in den Flieger steigt, muss inzwischen deutlich tiefer in die Tasche greifen. Im ersten Halbjahr haben die Preise ordentlich angezogen. Internationale Flüge kosten 8,5% mehr als im ersten Halbjahr 2025. Inlandsflüge verteuerten sich noch ein bisschen mehr um 9,5%. Eine Ursache ist der Iran-Krieg. Die Blockade der für den Ölhandel so wichtigen Straße von Hormuz hat nicht nur die Preise an den Tankstellen in die Höhe getrieben, sondern auch die Preise für Kerosin. Rauchen wird in Deutschland bald wohl noch teurer. Bis 2030 soll der Preis für eine Schachtel Zigaretten auf knapp 12 Euro steigen. Das geht aus Plänen des Finanzministeriums hervor, schreibt das Redaktionsnetzwerk Deutschland. Mit den Extraeinnahmen sollen Lücken im Bundeshaushalt gestopft werden. Wer unschuldig im Knast gesessen hat, soll in Zukunft besser entschädigt werden. Das geht aus einem Gesetzentwurf von Justizministerin Hubich hervor. Mehr von Tim Britztrup.
10: Für jeden Tag hinter Gittern soll es 100 Euro geben, ab einer Haftdauer von über einem halben Jahr sogar 150, bisher sind es 75 Euro. Außerdem sollen die Kosten fürs Essen und die Unterkunft nicht mehr von der Entschädigung abgezogen werden. Und Betroffene sollen auch verlangen können, dass ein aufgehobenes Urteil öffentlich bekannt gemacht wird. Justizministerin Hubig sagt, zu unserem Rechtsstaat gehört, dass Fehler korrigiert werden. Wer zu Unrecht in Haft war, muss angemessen entschädigt werden.
9: Die USA und der Iran überziehen sich weiter gegenseitig mit Angriffen. In der vergangenen Nacht hat das US-Militär Raketenstellungen an der Straße von Hormuz bombardiert. Der Iran hat mit Attacken auf US-Stützpunkte geantwortet. Die neue Eskalation treibt die Ölpreise nach oben. Wegen des sexuellen Missbrauchs eines Mädchens in mehr als 40 Fällen steht von heute an ein 65-Jähriger vor dem Landgericht Aurich. Der Mann hatte eine Beziehung zur Großmutter des Opfers. Auch nach der Trennung habe er Kontakt zur Familie gehalten. In diesem Zusammenhang soll es zwischen den Jahren 2023 bis 2025 zu den Missbrauchshandlungen gekommen sein. Vor Gericht sollen heute unter anderem zwei Zeugen aussagen. Ein Expertengremium legt heute Vorschläge für ein EU-weites Social-Media-Verbot für Kinder vor. Auf Grundlage dessen will die EU-Kommission dann einen Gesetzesvorschlag ausarbeiten. Der wird im September erwartet. 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
8: Besser ankommen mit dem besten Verkehrsservice um genau 11.02 Uhr. A1 Osnabrück Richtung Bremen zwischen Bremen-Brenkum und Bremen-Arsten. Hier haben wir 3 Kilometer Stau, da steht ihr mindestens eine Viertelstunde länger. Achtung bitte in gleicher Richtung zwischen Wildeshausen Nord und Groß-Ippenaar. Hier ist heute eine Tagesbaustelle. Dementsprechend stehen da alles Baustellenfahrzeuge rum. Weiter geht's in der Gegenrichtung. A1 Richtung Osnabrück zwischen Wildeshausen West und der Ahlhorner Heide. Hier haben wir 6 Kilometer Stau. Da sind es mindestens 20 Minuten plus für euch. Und weiter geht's zuletzt auf der B212 auf der Stadtländerstraße zwischen Ellwürden und der Weserquerung. Hier haben wir dichten Verkehr und ihr steht ungefähr 5 Minuten länger.
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8: Es wird geblitzt auf der B75 zwischen Huchting und Grolland beidseitig. Dann in Dornemagrode in der Störtebecker Straße an der Tankstelle. Außerdem zwischen Esens und Ogenbargen in Hesel am Ortsausgang Richtung Backband. Hier sind 50 erlaubt. Geblitzt wird auch in Hohwiek in der Zwischenahner Straße. Dann in Jader-Altendeich in der Jaderstraße. Außerdem in Neugamsiel in der Gamser Straße. Blitzer stehen auch in Oldenburg in der Straße Alter Stadthafen. Teure Fotos gibt es dann außerdem in Sandkrug im Mühlenweg. Dann in Simonswolde in der Oldersummer Straße. In Wilmsfeld Richtung Blomberg, hier sind 50. Und zuletzt in Wirdum in der Loppersummer Straße Richtung Loppersum. Kurz vor der Kurve, danke Patrick fürs Bescheid sagen. Ja, und wenn ihr jetzt noch was habt, Staus, Blitzer, Unfälle oder andere Störungen, dann immer gerne her damit zu uns. Am besten telefonisch oder per WhatsApp an die Nordseewelle Hotline. Das ist die 04931 97 3000.
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8: Die nächste Fähre von Nesmasee nach Baltrum fährt heute Mittag um 12:45 Uhr.
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Das ist er, der Montagvormittag hier bei Nordseewelle und das steht im Nordwesten an. Noch bis Sonntag findet die 54. Gret-Sieler-Woche statt. Hier zeigen Künstler aus Deutschland und den Niederlanden ihre aktuellen Werke. Dann feiert morgen, einen Tag vor mir, SpongeBob-Geburtstag. Und am Sonntag wird's sportlich und auch musikalisch beim Fußball-WM-Finale. In der Halbzeitshow werden unter anderem Justin Bieber, Shakira, Madonna, Coldplay und BTS auftreten. Und am Ende werden wir auch wissen, wer den WM-Titel mit nach Hause nehmen darf. 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
14: Wir starten heute in die Woche mit bestem Sommerwetter. Heute Vormittag ziehen dann nochmal so ein paar Wolken über den Himmel, aber ansonsten erwartet uns jede Menge Sonnenschein. Die Temperaturen steigen dabei auf angenehme 26 Grad. Der Nordseewelle 3-Tage-Trend, die Aussichten bleiben sommerlich. Das schöne Wetter begleitet uns auch in den kommenden Tagen. Morgen und am Mittwoch scheint bei uns im Nordwesten von früh bis spät die Sonne bei Höchstwerten von bis zu 27 Grad. Und auch am Donnerstag bleibt es warm und sommerlich mit Temperaturen um ebenfalls 27 Grad. Dazu gesellen sich dann allerdings immer mal wieder so ein paar Wolken. Das nächste Hochwasser vor Emden ist heute um 12.12 Uhr.
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14: Besser ankommen mit dem besten Verkehrsservice um genau 11.31 Uhr. A1 Osnabrück Richtung Bremen zwischen Bremen-Brenkum und Bremen-Hemeling. Hier haben wir 4 Kilometer Stau, da kommen für euch mindestens 20 Minuten oben drauf. Achtung in gleicher Richtung, zwischen Groß-Ippenau und Delmhorst Ost. Fahrt ihr bitte vorsichtig, hier steht nämlich ein kaputtes Auto auf der Straße. Achtung erneut in Höhe Bremen-Brenkum, hier sind Personen auf der Straße. Fahrt hier bitte besonders vorsichtig. Weiter geht's in der Gegenrichtung, A1 Richtung Osnabrück. Zwischen Wildeshausen West und der Ahlhorner Heide, hier sind 7 Kilometer Stau, da kommen mindestens 25 Minuten für euch oben drauf. Achtung erneut auf der A28, Oldenburg Richtung Bremen, zwischen Hatten und Hude, hier sind Gegenstände auf der Fahrbahn. Fahrt auch hier bitte vorsichtig. Dichten Verkehr haben wir zuletzt auf der B436 auf der Wehner Straße. Hier sind es 12 Minuten plus für euch.
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14: Es wird geblitzt auf der B75 zwischen Bremen-Huchting und Grolland beidseitig. Dann in Dornumer-Grode in der Störtebecker Straße an der Tankstelle. Außerdem zwischen Esens und Ogenbargen, hier sind 80 erlaubt. Blitzer stehen auch in Hesel am Ortsausgang Richtung Backband. Dann in Hohwiek in der Zwischenahner Straße. Außerdem in Jader-Altendeich in der Jaderstraße. Dann in Neugams-Siel in der Gamser Straße. Geblitzt wird auch in Oldenburg in der Straße Alter Stadthafen. Dann in Sandkrug im Mühlenweg. Teure Fotos gibt's außerdem in Simonswolde in der Oldersommerstraße. Hier sind 50 erlaubt. Dann in Wilmsfeld Richtung Blomberg. Und zuletzt in Wirdum in der Loppersommerstraße Richtung Loppersum. Kurz vor der Kurve, hier sind 70 erlaubt. Und wenn ihr jetzt noch was habt, Staus, Blitzer, Unfälle oder andere Störungen, dann immer gerne her damit. Am besten telefonisch oder per WhatsApp an die Nordseewelle Hotline. Das ist die 04931 97 3000.
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14: Die Die nächste Fähre von Emden nach Borkum fährt heute um 14 Uhr.
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1: Der Montag wirkt heute erstaunlich entspannt. Vielleicht liegt es am Sommer, vielleicht auch daran, dass man nach den ersten Stunden schon wieder richtig im Alltag angekommen ist. Kommt gut durch euren Vormittag und weiter geht's bei Nordsee Welle mit der meisten Musik und natürlich allen aktuellen Hits.
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11: Mit viel Sonne und sommerlichen Temperaturen starten wir heute in die neue Woche. Am Vormittag ziehen dann nochmal so ein paar Wolken durch. Ansonsten dürfen wir uns auf einen freundlichen Sommertag freuen. Die Temperaturen klettern auf bis zu 26 Grad. Der Nordseewelle 3-Tage-Trend. Die gute Nachricht, das Sommerwetter bleibt uns erhalten. Auch morgen und am Mittwoch erwartet uns im Nordwesten viel Sonnenschein den ganzen Tag über und Höchstwerte von bis zu 27 Grad. Am Donnerstag geht es dann sommerlich weiter. Bei ebenfalls 27 Grad zeigen sich dann aber allerdings mal so ein paar Wolken am Himmel. Das nächste Hochwasser von Wilhelmshaven ist um kurz vor 12:30.
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12: Ich bin Holger Dilk. Schönen guten Tag. Ein Social-Media-Verbot für Kinder rückt wieder ein bisschen näher. Jetzt haben sich auch Experten im Auftrag der Europäischen Union dafür ausgesprochen, dass TikTok, Instagram und Co. in Zukunft unter 13 Jahren tabu sind. Anne Brauer.
13: Auch für ältere Jugendliche halten die Experten Beschränkungen für denkbar, solange die Online-Riesen sie nicht ausreichend schützen, etwa vor Hate Speech oder Suchtgefahren. Theoretisch kann übrigens auch jedes EU-Land ein eigenes Mindestalter für Social Media festlegen, mehrere planen das ja auch schon. Aber um solche Regeln wirklich umzusetzen, sind die Länder auf die EU angewiesen, weil nur die die nötige Macht hat, um das auch bei den Online-Giganten durchzusetzen.
12: Bundesaußenminister Wadephul fordert die USA und den Iran nach der erneuten Angriffswelle zu direkten Verhandlungen auf. Jeder Angriff sei ungerechtfertigt. Die Welt brauche endlich eine freie, passierbare Straße von Hormuz, sagte er. Die neuen gegenseitigen Attacken lassen aktuell die Ölpreise steigen. Wer unschuldig im Knast gesessen hat, soll in Zukunft besser entschädigt werden. Das geht aus einem Gesetzentwurf von Justizministerin Hubich hervor. Mehr von Tim Britztrup.
14: Für jeden Tag hinter Gittern soll es 100 Euro geben, ab einer Haftdauer von über einem halben Jahr sogar 150, bisher sind es 75 Euro. Außerdem sollen die Kosten fürs Essen und die Unterkunft nicht mehr von der Entschädigung abgezogen werden. Und Betroffene sollen auch verlangen können, dass ein aufgehobenes Urteil öffentlich bekannt gemacht wird. Justizministerin Hubig sagt, zu unserem Rechtsstaat gehört, dass Fehler korrigiert werden. Wer zu Unrecht in Haft war, muss angemessen entschädigt werden.
12: Rauchen wird in Deutschland bald wohl noch teurer. Bis 2030 soll der Preis für eine Schachtel Zigaretten auf knapp 12 Euro steigen. Das geht aus Plänen des Finanzministeriums hervor, schreibt das Redaktionsnetzwerk Deutschland. Mit den Extraeinnahmen sollen Lücken im Bundeshaushalt gestopft werden. Wegen des sexuellen Missbrauchs eines Mädchens in mehr als 40 Fällen steht von heute an ein 65-Jähriger vor dem Landgericht Aurich. Der Mann hatte eine Beziehung zur Großmutter des Opfers. Auch nach der Trennung habe er Kontakt zur Familie gehalten. In diesem Zusammenhang soll es zwischen den Jahren 2023 bis 2025 zu den Missbrauchshandlungen gekommen sein. Vor Gericht sollen heute unter anderem zwei Zeugen aussagen. 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
11: Besser ankommen mit dem besten Verkehrsservice um genau 12.03 Uhr. A1 Osnabrück Richtung Bremen zwischen Bremen-Brinkum und Bremen-Arsten. Hier haben wir 4 Kilometer Stau, da kommen für euch mindestens 20 Minuten obendrauf. Weiter geht's in der Gegenrichtung. A1 Richtung Osnabrück zwischen Wildeshausen Nord und der Ahlhorner Heide. Hier haben wir jetzt 8 Kilometer Stau, da sind es 25 Minuten länger. Und als letztes A29 Wilhelmshaven Richtung Oldenburg zwischen dem Kreuz Oldenburg Nord und Oldenburg Hafen. Hier sind es 2 Kilometer stockender Verkehr, da könnt ihr mit 7 Minuten mehr rechnen.
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11: Es wird geblitzt auf der B75 zwischen Bremen-Huchting und Grolland. Beidseitig hier sind 70 erlaubt. Dann in Dornumagrode in der Störtebecker Straße an der Tankstelle. Außerdem zwischen Esens und Ogenbagen. Dann in Hesel am Ortsausgang Richtung Backband. Hier sind 50 erlaubt. Geblitzt wird auch in Hohwiek in der Zwischenahner Straße. Dann in Jader-Altendeich in der Jaderstraße. Blitzer stehen auch in Neugramsiel in der Gamser Straße. Dann in Oldenburg in der Straße Alter Stadthafen. Außerdem in Sandkrug im Mühlenweg. Blitzer stehen auch in Simonswolde in der Oldersummer Straße, dann in Wilmsfeld Richtung Blomberg und zuletzt in Wirdum in der Loppersummer Straße Richtung Loppersum. Kurz vor der Kurve, danke Patrick fürs Bescheid sagen. Ja, und wenn ihr jetzt noch was habt, Staus, Blitzer, Unfälle oder andere Störungen, dann immer gerne her damit zu uns. Am besten telefonisch oder per WhatsApp an die Nordseewelle Hotline. Das ist die 04931 97 3000.
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11: Die nächste Fähre von Norddeich nach Jüst mit dem Töverland Express fährt in einer knappen Stunde um 1.
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Europa atmet auf und das wortwörtlich. Nordseewelle bei der Arbeit mit dem Chris. Die Luft hier bei uns in Europa wird immer sauberer. Neue Daten zeigen, Schadstoffe wie Stickoxide und Schwefeloxide gehen seit Jahren zurück. Unter anderem dank sauberer Industrie, moderner Autos und dem Ausbau erneuerbarer Energien. Und hier bei uns gibt's auch noch einen Top, die gute Nordseebrise, die jede verstopfte Nase befreit. Kommt gut durch den Mittag mit der meisten Musik und allen aktuellen Hits bei Nordseewelle.

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9: Der Start in die Woche könnte kaum sommerlicher sein. Uns erwartet heute viel Sonne und richtig schönes Sommerwetter. Am Vormittag sind zwar noch mal so ein paar Wolken unterwegs, aber die meiste Zeit bleibt der Himmel freundlich. Die Temperaturen erreichen bis zu 26 Grad. Der Nordseewelle 3-Tage-Trend. Auch in den kommenden Tagen bleibt uns das Sommerwetter erhalten. Morgen und am Mittwoch gibt es bei uns im Nordwesten den ganzen Tag Sonnenschein bei sommerlichen Höchstwerten von bis zu 27 Grad. Am Donnerstag bleibt es dann weiterhin warm mit Temperaturen um die 27 Grad. Dann ab und zu mischen sich aber mal so ein paar Wolken unter den Sonnenschein. Das nächste Niedrigwasser von Norddeich ist heute Abend um 17.47 Uhr.
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9: Besser ankommen mit dem besten Verkehrsservice um 12.31 Uhr. A1 Osnabrück Richtung Bremen zwischen Bremen-Brenkum und Bremen-Arsten. Hier haben wir 4 Kilometer Stau, da kommen für euch mindestens 25 Minuten obendrauf. Und weiter geht's zuletzt in der Gegenrichtung. A1 Richtung Osnabrück zwischen Wildeshausen Nord und Ahlhorner Heide. Hier haben wir jetzt 9 Kilometer Stau, da gibt's 25 Minuten plus.
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9: Es wird geblitzt auf der B75 zwischen Bremen-Huchting und Grolland beidseitig. Dann in Dornumagrode in der Störtebecker Straße an der Tankstelle. Außerdem zwischen Esens und Ogenbargen. Dann in Hesel am Ortsausgang Richtung Backband. Hier sind 50 erlaubt. Blitzer stehen auch in Hohwiek in der Zwischenahner Straße. Dann in Jader-Altendeich in der Jaderstraße. Geblitzt wird auch in Neugramsiel in der Gamser Straße. Dann in Oldenburg in der Straße Alter Stadthafen. Außerdem in Sandkrug im Mühlenweg. Dann in Simonswolde in der Oldersummer Straße. Die letzten zwei Blitzer stehen einmal in Wilmsfeld Richtung Blomberg und zuletzt in Wirdum in der Loppersummer Straße Richtung Loppersum, kurz vor der Kurve, hier sind 70 erlaubt. Ja, und wenn ihr jetzt noch was habt, Staus, Blitzerunfälle oder andere Störungen, dann immer gerne her damit zu uns. Am besten telefonisch oder per WhatsApp an die Nordseewelle Hotline. Das ist die 04931 97 3000.
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9: Die nächste Fähre von Halesiel nach Wangerooge fährt um 13:30 Uhr.
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Nordseewelle bei der Mittagspause mit dem Chris. Ich sag's euch, heute ist mein Tag. Heute ist Tag der Pommes. Und wenn ich leider ein Fastfood zu sehr liebe, dann sind's halt eben Pommes. Falls bei euch gleich eine Portion auf dem Teller landet, dann genießt sie heute umso mehr. Und der passende Sound zum Genießen läuft hier bei Nordseewelle. Auf dem Menü steht die meiste Musik mit allen aktuellen Hits.

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9: Wir starten heute mit viel Sonne und sommerlichen Temperaturen in die neue Woche bei 26 Grad. Der Nordseewelle 3-Tage-Trend, es bleibt so sommerlich bei uns im Nordwesten. Morgen und am Mittwoch erwartet uns den ganzen Tag strahlender Sonnenschein bei Höchstwerten von bis zu 27 Grad. Am Donnerstag bleibt es ebenfalls warm und freundlich mit rund 27 Grad. Ab und zu können dann aber mal so ein paar Wolken dazukommen. Das nächste Niedrigwasser verjüßt ist heute Abend um kurz nach 5:30.
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9: Es wird geblitzt auf der B75 zwischen Bremen-Huchting und Grollern beidseitig. Dann in Dornumer-Grode in der Störtebecker Straße an der Tankstelle. Außerdem zwischen Esens und Ogenbargen. Dann in Hesel am Ortsausgang Richtung Backband. Außerdem in Hovig in der Zwischenahner Straße. Dann in Jader-Altendeich in der Jaderstraße. Geblitzt wird auch in Neugamsiel in der Gamser Straße. Dann in Oldenburg in der Straße Alter Stadthafen. Blitzer stehen auch in Sandkrug im Mühlenweg. Dann in Simonswolde in der Oldersummer Straße. Blitzer stehen außerdem in Wilmsfeld Richtung Blomberg und zuletzt in Wirdum in der Loppersummer Straße Richtung Loppersum, kurz vor der Kurve. Und wenn ihr jetzt noch was habt, Staus, Blitzerunfälle oder andere Störungen, dann immer gerne her damit, am besten telefonisch oder per WhatsApp an die Nordseewelle Hotline. Das ist die 04931 97 3000.
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9: Die nächste Fähre von Borkum nach Emden fährt heute Nachmittag um 4:30.
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Diese neue Studie aus Wien passt zu uns Radioleuten perfekt. Nordsee-Welle mit dem Chris. Musik wirkt schon bei den Kleinsten. Forscher haben herausgefunden, dass Babys bereits ab 3 Monaten Musik im Gehirn verarbeiten. Mit ersten rhythmischen Bewegungen, also den ersten Tanzmoves, beginnen sie etwa ab 1 Jahr. Gemeinsame Musikmomente können schon für die Allerkleinsten etwas ganz Besonderes sein. Und genau darum gibt's auch hier bei Nordsee-Welle die meiste Musik mit allen aktuellen Hits. Schönen Montag wünsche ich euch.

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4: Heute haben wir bei uns im Nordwesten viel Sonne und ein ganz paar Wolken bei 26 Grad. Der Nordseewelle 3-Tage-Trend. Das Sommerwetter bleibt uns im Nordwesten erhalten. Morgen und am Mittwoch gibt es von früh bis spät strahlenden Sonnenschein bei Höchstwerten von bis zu 27 Grad. Und auch am Donnerstag wird es wieder sommerlich warm mit rund 27 Grad. Dann ziehen aber mal zwischendurch so ein paar Wolken über den Himmel. Das nächste Niedrigwasser verjüßt ist heute Abend um kurz nach 5:30.
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4: Besser ankommen mit dem besten Verkehrsservice. A1 Richtung Bremen, zwischen Bremen-Brenkum und Bremen-Arsten. Hier haben wir 4 Kilometer Stau, da steht ihr mindestens 20 Minuten länger. Und zuletzt A1 Richtung Osnabrück, zwischen Wildeshausen Nord und der Ahlhorner Heide. Hier sind es 10 Kilometer Stau, das bedeutet mindestens 40 Minuten plus für euch.
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4: Es wird geblitzt auf der B75 zwischen Bremen-Huchting und Grolland beidseitig. Dann in Dornumagrode in der Störtebecker Straße an der Tankstelle. Außerdem wird geblitzt zwischen Esens und Ogenbagen. Dann in Hesel am Ortsausgang Richtung Backband. Außerdem in Hovig in der Zwischenahner Straße. Dann in Jader-Altendeich in der Jaderstraße. Blitzer stehen auch in Neugramsiel in der Gamser Straße. Dann in Oldenburg in der Straße Alter Stadthafen. Außerdem in Sandkrug im Mühlenweg. Und die letzten beiden Blitzer stehen dann einmal in Wilmsfeld Richtung Blomberg und zuletzt in Wirdum in der Loppersummer Straße. Und wenn ihr jetzt noch was habt, Staus, Blitzer, Unfälle oder andere Störungen, dann immer gerne her damit. Am besten telefonisch oder per WhatsApp an die Nordseewelle Hotline. Das ist die 04931 97 3000.
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4: Die nächste Fähre von Norddeich nach Jüst mit dem Töverland Express fährt heute Abend um 6:45.
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Schönen Nachmittag Nordwesten. Der Montag ist längst ins Rollen gekommen und vieles fühlt sich jetzt schon deutlich entspannter an als noch am Morgen. Genau dieses Gefühl, dass alles passt und auch läuft, nehmen wir auch mit in den nächsten Song. Hier ist Nordwestwelle und weiter geht's mit der meisten Musik und allen aktuellen

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9: Bei uns haben wir heute nur blauen Himmel und Sonnenschein. An der Küste sind ein paar Wolken, die gerade ins Land ziehen. Aktuell haben wir 21 Grad auf Borkum, 24 Grad in Zetel und 25 Grad sind es in Leer, in Oldenburg-Bürgerfelde und auch in Stur. Der Nordseewelle 3-Tage-Trend. Es bleibt bei uns im Nordwesten sommerlich. Morgen Sonne und keine Wolken am Himmel bei maximal 27 Grad. Am Mittwoch sieht es da ähnlich aus. Nur am Donnerstag ziehen ein paar Wolken mehr auf und die Sonne lässt sich aber weiterhin blicken bei maximal 25 Grad. Das nächste Niedrigwasser auf Hochsiel ist um 18.32 Uhr.
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10: Ich bin Finn Riebesel, Freundlieb. Schönen guten Tag. Kein TikTok, Insta oder Snapchat unter 13 Jahren und das überall in der EU. Das schlagen von der EU beauftragte Experten vor. Mehr dazu von Anne Brauer.
11: Das Gremium bringt neben dem Verbot für Kinder auch Beschränkungen für ältere Jugendliche ins Spiel, solange Online-Plattformen nicht ausreichend vor Suchtgefahren, Hassrede oder Gewaltdarstellungen schützen. Ob, wie und wann der Vorschlag der Experten jetzt in ein EU-Gesetz gegossen wird, zeigt sich in den nächsten Monaten. Viele EU-Staaten planen ohnehin schon eigene Social-Media-Verbote. In Deutschland wird noch diskutiert. Für die Umsetzung sind die Länder aber auf Brüssel angewiesen, denn nur die EU-Kommission kann die Social-Media-Riesen zu Änderungen zwingen oder zu Bußgeldern verdonnern.
10: Nach den tödlichen Polizeischüssen auf einen 21-Jährigen in Oldenburg muss ein Polizist vor Gericht. Das Landgericht Oldenburg hat die Anklage gegen den 28-Jährigen wegen fahrlässiger Tötung zugelassen. Er soll vor über einem Jahr vor einer Disco von hinten auf Lorenz A. geschossen haben, weil er sich in einer Notwehrsituation wähnte. VW steckt in der Krise und Konzernchef Blume nennt jetzt erstmals eine Größenordnung, wie viele Stellen seiner Meinung nach wegfallen müssen. Und zwar 50.000 weltweit, so der Spiegel. Jana Klonikowski.
12: Die 50.000 jetzt kommen zusätzlich, also nochmal zu den 50.000 Jobs, deren Abbau bei VW, Audi und Co. schon beschlossene Sache ist. Für die VW-Beschäftigten geht's also mit reichlich Unsicherheiten und Sorgenfalten in die Sommerferien. Erst gestern hatte sich Blume bemüht, in der Diskussion um die Sparpläne zumindest etwas Druck aus dem Kessel zu nehmen. Der Bild hat er gesagt, dass er Werksschließungen vermeiden will. Ausgeschlossen hat er sie allerdings nicht.
10: Rauchen könnte in Deutschland bald noch deutlich teurer werden. Um eine Haushaltslücke zu stopfen, will Schwarz-Rot die Tabaksteuer offenbar stärker erhöhen als geplant. Wie das Redaktionsnetzwerk Deutschland berichtet, soll der Preis für eine Schachtel bis 2030 schrittweise auf knapp 12 Euro steigen. Im Alter von 78 Jahren ist Schauspieler Sam Neill gestorben. Der Neuseeländer war vor allem durch den Spielberg-Film Jurassic Park bekannt geworden. Neill litt an Blutkrebs, hatte im April aber mitgeteilt, dass er krebsfrei sei. 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
9: 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Die A28 Bremen Richtung Leer zwischen Oldenburg-Rheinbrück und dem Dreieck Oldenburg-West hier stockt es ungefähr auf 1 Kilometer. Hier braucht ihr 5 Minuten mehr.
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9: Es wird geblitzt auf der B75 zwischen Bremen-Huchting und Grolland beidseitig. In Dornumagrode in der Stötebecker Straße an der Tankstelle. In Emden in der Frank-Gehner Straße. In Hovig in der Zwischenahner Straße. In Jader-Altendeich in der Jaderstraße, in Neugamsiel in der Gamser Straße, in Oldenburg in der Straße Alter Stadthafen, in Sandkrug im Mühlenweg und in Simonswolde in der Oldersumer Straße. Staus, Blitzer und Störungen könnt ihr uns jederzeit gerne melden, telefonisch oder per WhatsApp an die Nordseewelle Hotline 04931 97 3000.
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9: Die nächste Fähre von Norderney nach Norddeich fährt um 14:45 und danach fährt auch schon die nächste um 14:45. Ab heute mit mir, Eileen. Ich begleite euch durch den Feierabend und in Esens wird gerade der neue Schützenkönig bekannt gegeben. Da bricht jetzt die 5. Jahreszeit so richtig aus. Passend dazu hier Jennifer Lopez mit David Guetta und Save Me Tonight.

Das war Mr. Wayne von Culture Beat hier bei Nordseewelle in der Feierabendshow mit mir, Eileen. Moin! Und viele essen bei dem warmen Wetter ja eher leichte Kost wie einen Salat oder so. Ich brauche auch aber meistens eher etwas richtig Deftiges und liebe da einfach Pommes. Die sind auch einfach immer lecker und passen zum Tag der Pommes heute natürlich einfach super. Und ich habe ein paar Infos dazu zu Pommes. Und zwar pro Person isst der Deutsche ungefähr 38 Kilo Kartoffeln pro Jahr. Also bei vielen ein großer Anteil vielleicht an Pommes. Und wenn eure Pommes bis jetzt nicht perfekt knusprig geworden sind, dann hier ein perfekter Tipp. Legt die Kartoffelstreifen vorher in kaltes Wasser, dann in den Ofen und schon werden sie knuspriger. Grund dafür ist, dass ihr mehr Stärke abwascht. Und es gibt sogar einen Weltrekord zur Pommes. In Nordfrankreich haben sie eine 24,5 Zentimeter lange Pommes gemessen. Einfach verrückt, wie groß die doch war. Und ich könnte jetzt auch irgendwie eine Portion Pommes gebrauchen. Vielleicht hole ich mir nach dem Feierabend irgendwo eine. Hier geht's weiter mit Young Right Now von Robin Schulz und Dennis Lloyd.

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10: Wir haben gerade ein paar Wolken bei uns am Himmel hier im Nordwesten, sonst aber überwiegend blau und Sonnenschein. Aktuell haben wir 20 Grad in Schillig und auch auf Langeoog, 24 Grad in Aurich und 28 Grad sind es in Wildeshausen und in Hamburg-Altona. Der Nordseewelle 3-Tage-Trend. Ja, für die nächsten 2 Tage kann ich es kurz zusammenfassen. Es bleibt ähnlich, Sonne, keine Wolken am Himmel bei maximal 27 Grad. Am Donnerstag ziehen dann aber ein paar mehr Wolken auf und die Sonne bleibt uns weiterhin erhalten bei maximal 25 Grad. Das nächste Niedrigwasser vor Norddeich ist um 17.47 Uhr.
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11: Ich bin Cornelius Dreger. Schönen guten Tag. Die tödlichen Polizeischüsse auf einen 21-Jährigen in Oldenburg werden ein Fall fürs Gericht. Das Landgericht Oldenburg

0: Burg hat die Anklage gegen den Polizeibeamten zugelassen, der auf Lorenz A. geschossen haben soll. Der 28-Jährige muss sich wegen fahrlässiger Tötung verantworten. Die Schüsse waren nach einer Auseinandersetzung vor einer Disco letztes Jahr an Ostern gefallen. Der Beamte wähnte sich laut Anklage nach einem Reizgasangriff gegen ihn in einer Notwehrsituation, die aber gar nicht mehr bestand. Ein Verdacht auf vorsätzliche Tötung sieht die Kammer bisher nicht. In Brettorf zwischen Wildeshausen und Gandacke See hat gestern eine Ballenpresse Feuer gefangen. Die Flammen breiteten sich auch auf das Stoppelfeld aus. Die Feuerwehr rückte zügig an und konnte das Feuer innerhalb einer Stunde löschen, auch dank Unterstützung eines Sportflugzeugs aus der Luft, das die Kräfte zum Brandort gelotst hat. Der Schaden liegt laut Polizei bei über 200.000 Euro. Die SPD in Brake hat am Abend Bürgermeisterkandidat Sentürkler die Unterstützung entzogen. Hintergrund: Bei einer Demo am Vortag hatte Sentürkler dem Stadtrat vorgeworfen, die Öffentlichkeit bei der Schließung der Klinik belogen zu haben. Die SPD hat Sentürkler nach dem Eklat aufgefordert, seine Kandidatur zurückzuziehen. Mal schnell eine Runde Fußball zocken, das geht im Norden jetzt auch auf dem Jahnplatz. Die Stadt gibt ab sofort den F-Fußballplatz dort für alle zur Nutzung frei. Der Rest der Anlage ist weiter für den Schul- und Vereinssport reserviert. Zuletzt hatte die Stadt schon den Soccer-Court an der Oberschule für alle geöffnet. 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
3: Besser ankommen mit dem besten Verkehrsservice. Die A1 Bremen Richtung Osnabrück zwischen Wildeshausen Nord und Wildeshausen West. Hier steht ein defektes Fahrzeug auf der rechten Spur. Fahrt da bitte vorsichtig. Dann die A28 Bremen Richtung Leer zwischen Oldenburg-Marschwick und dem Dreieck Oldenburg-West. 2 Kilometer stockender Verkehr, ungefähr 5 Minuten mehr. Und dann noch die A29 Wilhelmshaven Richtung Oldenburg zwischen Oldenburg-Umstede und Oldenburg-Hafen. 1 Kilometer stockender Verkehr, ungefähr 5 Minuten plus.
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3: Es wird geblitzt auf der B75 zwischen Bremen-Huchting und Groland beidseitig. In Dornumagrode in der Störtebecker Straße an der Tankstelle. In Emden in der Franeker Straße, hier sind 30. In Hohewiek in der Zwischenahner Straße. In Jader-Altendeich in der Jader Straße. In Neugamsiel in der Gramser Straße. In Oldenburg in der Straße Alter Stadthafen. In Sandkrug im Mühlenweg. Und in Simonswolde in der Oldersummer Straße, hier sind 50. Habt ihr noch Staus, Blitzer oder Störungen gesehen, dann könnt ihr sie mir gerne melden, telefonisch oder per WhatsApp an die Nordseewelle Hotline 04931 97 3000.
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3: Die nächste Fähre von Halesee nach Wangerooge fährt morgen erst wieder um 9.30 Uhr. 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Mit mir, Eileen, moin. Und bei mir im Garten kriechen gerade super viele Schnecken rum, ob mit oder ohne Haus. Und was ihr bei den Häuserschnecken wissen solltet, gleich bei mir. Hier gibt's aber erstmal die Fantastischen Vier, Taylor Swift, Katy Perry und Pink.

0: ihr schon mal was davon gehört, dass man bei Häuserschnecken nett anklopfen soll, bevor man sie hochhebt? Ich bin Eileen und ihr hört die Nordseewelle Feierabendshow. Klingt im ersten Moment etwas absurd, bei Schnecken anzuklopfen, aber das hat tatsächlich einen ernsten Hintergrund. Kollegin Fabi.
1: Genau, man soll Schnecken nämlich bloß nicht einfach so am Häuschen nach oben ziehen, wenn sie nicht drin sind. Im Haus der Schnecke sind nämlich wichtige Organe und Muskeln. Wenn die Schnecke am Boden festklebt und sie dann hochgezogen wird, kann man damit sehr viel verletzen.
0: Und ich soll dann freundlich bei ihr anklopfen?
1: Wenn ihr eine Schnecke von der Straße retten oder aus dem Weg setzen möchtet, dann klopft vorher einfach ganz vorsichtig mit dem Finger auf das Häuschen. Meistens zieht sie sich dann von selber ganz schnell in ihr Haus zurück und löst langsam die Haftung zum Boden. Dann könnt ihr sie wieder an einen sicheren Ort setzen, ins Gras oder an den Wegesrand. Und am besten in die Richtung, in die sie auch wollte, dann muss sie den ganzen Weg nicht wieder zurücklaufen.
0: Also nett zu Tieren zu sein ist wirklich nicht schwer und so könnt ihr den Schnecken nicht aus Versehen wehtun.

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8: Wir haben ein paar Wolken am Himmel, aber sonst Sonnenschein und nur blau zu sehen. Die Wolken ziehen gerade auch ins Land und am Abend Richtung Bremen und Oldenburg kann es dann auch nochmal etwas Regen geben. Aktuell haben wir 21 Grad auf Jüst, 23 Grad in Wilhelmshaven, 25 Grad in Wiesmoor, 27 Grad sind es in Oldenburg und 28 Grad in Bremen-Strom. Der Nordseewelle 3-Tage-Trend. Es bleibt bei uns im Nordwesten sommerlich. Morgen Sonne und keine Wolken am Himmel bei maximal 27 Grad. Am Mittwoch sieht es ähnlich aus, auch maximal 27 Grad. Nur am Donnerstag ziehen ein paar Wolken auf, die Sonne bleibt aber den Tag über erhalten bei maximal 25 Grad. Und das nächste Niedrigwasser vor Schillig ist um 18.30 Uhr.
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9: Ich bin Finn Riebesel-Freundlieb. Schönen guten Tag. Das Social-Media-Verbot für Kinder rückt wieder ein bisschen näher. Jetzt haben sich auch EU-Experten dafür ausgesprochen, dass TikTok, Insta und Co. in Zukunft unter 13 Jahren tabu sind. Mehr dazu von Anne Brauer.
10: Auch für ältere Jugendliche halten die Experten Beschränkungen für denkbar, solange die Online-Riesen sie nicht ausreichend schützen, etwa vor Hate Speech oder Suchtgefahren. Theoretisch kann übrigens auch jedes EU-Land ein eigenes Mindestalter für Social Media festlegen, mehrere planen das ja auch schon. Aber um solche Regeln wirklich umzusetzen, sind die Länder auf die EU angewiesen, weil nur die nötige Macht hat, um das auch bei den Online-Giganten durchzusetzen.
9: Auf Flugreisen dürfen Kinder ohne Reservierungsaufpreis neben ihren Eltern sitzen. Die EU hat jetzt endgültig die neuen Fluggastrechte beschlossen. Dazu gehört auch, dass Fluggäste einfacher als bisher an eine Entschädigung kommen, wenn ihr Flieger stark verspätet war oder kurzfristig gestrichen wurde. Rauchen wird in Deutschland bald wohl noch teurer. Die Bundesregierung will laut Redaktionsnetzwerk Deutschland die Tabaksteuer noch stärker erhöhen als bisher geplant. Bis 2030 würde so eine Schachtel Zigaretten knapp 12 Euro kosten. Mit den Extraeinnahmen sollen Lücken im Bundeshaushalt gestopft werden. Wie das bei den Menschen ankommt, wir haben uns mal in Leipzig umgehört.
11: Sehr gut, weil immer weniger Menschen über ihre Gesundheit nachdenken und Rauchen ja sehr schädlich ist. Kann ich nur begrüßen.
12: Das finde ich gar nicht gut. Ich rauche trotzdem weiter und kaufe mir.
13: Ich glaube, bis dann, ich rauche nicht mehr.
9: Greift Russland in der Ukraine ganz gezielt Krankenhäuser, Rettungswagen und Co. an? Dieser Vorwurf kommt von der Hilfsorganisation Ärzte ohne Grenzen, die auch klarmacht, dass solche Angriffe eindeutig ein Kriegsverbrechen wären. VW steckt in der Krise und Konzernchef Blume nennt jetzt erstmals eine Größenordnung, wie viele Stellen seiner Meinung nach wegfallen müssen. Laut Spiegel sind es 50.000. Und zwar zusätzlich zu den 50.000 Jobs, deren Abbau bei VW, Audi und Co. bereits beschlossene Sache ist. 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
8: 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Die A1 Bremen Richtung Osnabrück zwischen Groß-Ippenau und Wildeshausen Nord. Hier steht ein defekter LKW auf der rechten Spur. Fahrt da vorsichtig. Dann die A28 Bremen Richtung Leer zwischen Oldenburg-Eversen und dem Dreieck Oldenburg-West. 1 Kilometer stockender Verkehr. 5 Minuten plus. Dann nochmal 5 Minuten mehr auf der B70 Stadtring Leer zwischen Leer Nord und Leer Heißfelde. Hier ist dichter Verkehr. Und dann noch die B212 Stadtländerstraße Ortsumgehung Esensham zwischen Ellwürden und Esensham Nord. Dichter Verkehr 10 Minuten plus.
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8: Es wird geblitzt auf der B75 zwischen Bremen-Huchting und Grollland beidseitig. In Dornumagrode in der Störtebecker Straße an der Tankstelle. In Emden in der Frank-Necker Straße. In Hovig in der Zwischenahner Straße. In Jader-Altendeich in der Jader Straße. In Neugams-Siehl in der Gamser Straße. In Oldenburg stehen sie in der Straße Alter Stadthafen. In Sandkrug im Mühlenweg und in Simonswolde in der Oldersummer Straße. Hier sind 50. Habt ihr noch Staus, Blitzer oder Störungen gesehen? Dann könnt ihr sie uns gerne melden, telefonisch oder per WhatsApp an die Nordseewelle Hotline 04931 97 3000.
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8: Die nächste Fähre von Langeoog nach Bensersiel fährt um 16 Uhr. Kommt gut über. Es ist richtig sommerlich bei uns im Nordwesten und auch nicht zu heiß, um in den Freizeitpark zu fahren. An diesem Wochenende feiert der Jaderpark 30-jähriges Bestehen und es gibt sogar extra eine Neuheit. Mehr dazu gleich. Ich bin Eileen und ich habe jetzt Cyril mit Stumblin' In für euch. Moin!

0: Und wenn ihr noch Ideen braucht, was ihr mit euren Kids noch so in den Sommerferien machen könnt, dann könnt ihr den Jada-Park mit auf eure Liste setzen. Und für die Kids ist viel zu sehen dort. Viele spannende Tiere, Karussells und Abenteuerspielplätze. Ihr hört die Nordseewelle Feierabendshow mit mir, Eileen. Und der Jada-Park feiert jetzt am Samstag 30. Geburtstag. Ich spreche mit Andy vom Jada-Park. Ihr habt da echt einen ganz besonderen Park.
1: Den Jada-Park macht sicherlich die Mischung aus eben verschiedenen Themenwelten besonders. Also wir haben ja von exotischen Tieren wie Giraffe, Zebra, verschiedene Affen, Erdmännchen, Kapibaras hier alles dabei. Aber auch Themenspielplätze, Wasserthemenspielplätze bei dem tollen Wetter natürlich ein Riesenvorteil. Und verschiedene Attraktionen von Kinderfahrgeschäften bis hin zur großen Achterbahn Ziegelblitz oder unserer Wildwasserbahn dem Okavango River.
0: Und ihr habt einiges geplant für euer Jubiläum am Wochenende und du hast mir schon verraten, dass ihr eine neue Attraktion enthüllen werdet.
1: Die Torfschleuder ist im Grunde eine überdimensional große Hollywood-Schaukel, 12 Meter hoch, in die man sich setzen kann und dann wirklich um 360 Grad dreht sich das Ganze herum. Allerdings recht familienfreundlich, das heißt ohne Looping, ohne Überschlag, zu nutzen bereits ab 90 Zentimeter Körpergröße in Begleitung. Ich kann aber versprechen, es verursacht ganz sicher auch Bauchkribbeln bei den Eltern.
0: Also echt was Cooles wartet da auf euch und wenn ihr Zeit habt, könnt ihr natürlich im Jada-Park am Wochenende vorbeischauen.

Nordseewelle Verkehrszentrale hier. Ich habe eine wichtige Meldung von der A31. Emden leer zwischen Riepe und Nermoor. In beiden Richtungen Gefahr durch Personen auf der Fahrbahn. Die A31 Emden leer zwischen Riepe und Nermoor. In beiden Richtungen hier sind Personen auf der Fahrbahn.

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14: Sonne satt bei uns heute im Nordwesten, dazu blauer Himmel. Stellenweise sind aber auch ein paar Wolken dabei. Gegen Abend kann es gerade auch in Oldenburg und in Bremen nochmal Regen geben. Aktuell haben wir 24 Grad in Sande, 26 Grad in Hesel und in Brake, 24 Grad in Sande, 27 Grad in Arten so und 20 Grad haben wir auch noch auf Baltrum. Der Nordseewelle 3-Tage-Trend. Ja, was soll ich sagen? Es bleibt weiterhin sommerlich bei uns. Morgen und am Mittwoch keine Wolken, Sonne, Sand.

0: am Himmel bei maximal 27 Grad. Und nur am Donnerstag sind ein paar Wolken dabei bei maximal 25 Grad. Das nächste Niedrigwasser vor Dornumersiel ist um 17.55 Uhr.
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2: Ich bin Cornelius Dreger. Schönen guten Tag. Nach den tödlichen Polizeischüssen auf einen 21-Jährigen in Oldenburg muss ein Polizist vor Gericht. Das Landgericht Oldenburg hat die Anklage gegen den 28-Jährigen wegen fahrlässiger Tötung zugelassen. Er soll vor über einem Jahr vor einer Disco von hinten auf Lorenz A. geschossen haben, weil er sich in einer Notwehrsituation wähnte. Über ein Jahr nachdem in Woltmershausen ein 32-Jähriger erschossen worden ist, hat die Polizei nun zwei Verdächtige festgenommen. Die beiden wurden bereits am Freitag in Hamburg gefasst und sitzen seitdem in U-Haft. Die Ermittlungen laufen, auch weil die Polizei noch einen mutmaßlichen dritten Verdächtigen im Visier hat. Bei der Heuernte haben gestern in Niedersachsen mehrere Ballpressen Feuer gefangen und so Stoppelfelder in Brand gesetzt. Im Landkreis Oldenburg waren die Einsatzkräfte dank eines Sportflugzeugs, das sie lotsen konnte, schnell auf dem Feld und konnten die Flammen eindämmen. Auch in Nordheim hat eine Presse gebrannt. Im Emsland entstand 200.000 Euro Schaden. Neben der Presse brannten dort auch 2 Hektar Feld ab. Extrem viele Blaualgen und massenweise tote Fische. Das Bild soll es im Dümmer künftig nicht mehr geben. Niedersachsen will den zweitgrößten See des Landes weiter ökologisch sanieren. Dafür stellt das Land in den kommenden Jahren über 60 Millionen Euro bereit. Mit dem Geld soll ein Großschilfpolder gebaut werden, der Nährstoffe aus dem Wasser filtern kann. 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
0: Besser ankommen mit dem besten Verkehrsservice. Bitte fahrt weiterhin vorsichtig auf der A31 Emden-Leer zwischen Riepe und Nermoor. Hier sind in beiden Richtungen Personen auf der Fahrbahn. Dann die A1 Bremen Richtung Osnabrück zwischen Groß-Ippenau und Wildeshausen Nord. Hier steht ein defekter LKW auf der rechten Spur. Und dann noch die B70 Stadtring-Leer zwischen Leer Nord und Leer Heißfelde. Dichter Verkehr 5 Minuten plus.
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0: Sie blitzen auf der B75 zwischen Bremen-Huchting und Grolland beidseitig. In Dornumagrode in der Störtebecker Straße an der Tankstelle. In Emden in der Frankener Straße. In Hohwiek in der Zwischenahner Straße. In Jade-Altendeich in der Jaderstraße. In Neugamsiel in der Gramser Straße. In Oldenburg in der Straße Alter Stadthafen. In Sandkrug im Mühlenweg und in Simonswolde in der Oldersummer Straße. Hier sind 50. Habt ihr noch weitere Stausblitzer oder Störungen gesehen? Dann könnt ihr sie uns gerne melden. Telefonisch oder per WhatsApp an die Nordseewelle Hotline 04931 97 3000.
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0: Die nächste Fähre von Spiekeroog nach Neuharlinger Siel fährt um 7:45 Uhr. Mit mir Eileen und ich begleite euch heute in den Feierabend. Dennis ist in seinem verdienten Sommerurlaub und um den geht es auch gleich bei uns. Ich habe jetzt Benson Boone mit Sorry I'm Here for Someone Else für euch.

0: Social Media ist bei mir voll mit Bildern aus dem Urlaub von Freunden und Promis. Und ihr müsst noch auf euren Urlaub warten und kommt zu Hause aber nicht zur Erholung. Ihr hört die Nordseewelle Feierabendshow mit mir, Eileen. Moin. Und wir haben mit Psychologin Laura gesprochen. Sie hat uns verraten, welche Art von Urlaub überhaupt erholsam ist.
1: Erlaubt es, was gut tut, und das ist auch individuell ein bisschen unterschiedlich. Es ist aber insgesamt schon so, dass wir uns in der Stadt nicht so gut erholen können, wie wenn wir irgendwie in der Natur sind. Ob das dann die Berge sind im aktiven Wandern oder der Strand und dort der Strandspaziergang, das spielt dann aber nicht so sehr die große Rolle. Wichtig ist, dass was wir tun dazu beiträgt, dass wir abschalten können und auch wirklich einfach mal runterkommen.
0: Und wir sollten schon runterkommen, bevor es richtig losgeht, oder?
1: Der optimale Start in den Urlaub gelingt nur, wenn wir ein bisschen Vorbereitung und Planung auch an Zeit investieren. Das klingt jetzt vielleicht erstmal paradox, weil man will ja genau eigentlich nichts tun. Aber wir können eben durch die Vorbereitung dafür Sorge tragen, dass dann auch alles fertig ist und wir uns wirklich relativ schnell fallen lassen können.
0: Und damit wünsche ich euch schon mal einen schönen Urlaub.

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11: Bei uns im Nordwesten haben wir überwiegend blauen Himmel und Sonnenschein. Ein paar Wolken sind aber auch dabei, die ziehen gerade immer weiter ins Land hinein. Aktuell haben wir 22 Grad in Jever, 21 Grad auf Norderney, 24 Grad in Hage und 27 Grad in Rastede und 23 Grad in Cuxhaven. Der Nordseewelle 3-Tage-Trend. Ja, kurz zusammengefasst, es bleibt weiter sommerlich und sonnig bei uns. Morgen keine Wolken am Himmel und nur Sonnenschein bei maximal 27 Grad. Am Mittwoch sieht es da ähnlich aus. Am Donnerstag ziehen dann aber ein paar Wolken auf. Die Sonne bleibt uns aber überwiegend erhalten den ganzen Tag über bei maximal 25 Grad. Das nächste Niedrigwasser vor Halesiel ist um 18.52 Uhr.
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12: Ich bin Finn Riebesel, Freund Lieb. Schönen guten Tag.
13: Kein TikTok, Insta oder Snapchat unter 13 Jahren und das überall in der EU. Das schlagen von der EU beauftragte Experten vor. Das Gremium bringt auch Beschränkungen für ältere Jugendliche ins Spiel. Viele EU-Staaten planen schon eigene Social-Media-Verbote. In Deutschland wird noch diskutiert. Für die Umsetzung sind die Länder aber auf die EU angewiesen. Nur die kann die Social-Media-Riesen zu Änderungen zwingen oder zu Bußgeldern verdonnern. Nach den tödlichen Polizeischüssen auf einen 21-Jährigen in Oldenburg muss ein Polizist vor Gericht. Das Landgericht Oldenburg hat die Anklage gegen den 28-Jährigen wegen fahrlässiger Tötung zugelassen. Er soll vor über einem Jahr vor einer Disco von hinten auf Lorenz A. geschossen haben, weil er sich in einer Notwehrsituation wähnte. Rauchen könnte in Deutschland bald noch deutlich teurer werden. Die Bundesregierung will die Tabaksteuer laut Redaktionsnetzwerk Deutschland offenbar stärker erhöhen als geplant. Einzelheiten von Silas Quiring.
14: Von jetzt etwa 8 Euro pro Schachtel soll der Preis demnach bis 2030 schrittweise auf fast 12 Euro steigen. Das wären nochmal 40 Cent mehr als zuletzt vom Kabinett beschlossen. Auch beim losen Tabak zum Selbstdrehen ist ein zusätzlicher Anstieg angedacht. Gestopft werden soll mit den zusätzlichen Einnahmen nämlich auch eine Lücke im Bundeshaushalt. Gleichzeitig diene die Steuer aber auch dem Schutz der öffentlichen Gesundheit, heißt es aus Regierungskreisen.
13: Die VW-Beschäftigten starten mit reichlich Unsicherheiten und Sorgenfalten in die Sommerferien. Konzernchef Blume hat nun laut Spiegel erstmals eine Größenordnung genannt, wie viele Jobs seiner Meinung nach wegfallen müssen, um den Konzern wieder flott zu machen. Und zwar 50.000 weltweit. Und die kommen zusätzlich zu den 50.000 Stellen, deren Abbau schon beschlossene Sache ist. Der Großteil der Arbeitsplätze fällt hier in Deutschland weg. Fliegen ist in den ersten 6 Monaten des Jahres deutlich teurer geworden. Im Schnitt kosten Tickets für internationale Flüge 8,5% mehr. Die Preise für Inlandsflüge sind um 9,5% raufgegangen, hat das Statistische Bundesamt ausgerechnet. Ein Grund sind die gestiegenen Kerosinpreise. 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
11: Besser ankommen mit dem besten Verkehrsservice. Die A1 Bremen Richtung Osnabrück zwischen Wildeshausen West und Ahlhorner Heide. 6 Kilometer Stau, 15 Minuten braucht ihr hier mehr. Dann die B72 Leerer Landstraße zwischen Backband und Aurich Fischsteigweg, dichter Verkehr, 5 Minuten plus. Und dann nochmal die B72 Emder Straße zwischen Aurich Sparkassen Arena und Marienhafe, dichter Verkehr, 5 Minuten mehr. Und dann noch eine Meldung aus Schortens. In der Wangeroger Straße ist gerade eine Vollsperrung wegen einem Rohrbruch. Umfahrt das Ganze.
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11: Sie blitzen auf der B75 zwischen Bremen-Huchting und Grolland beidseitig. In Dornumagrode in der Störtebecker Straße an der Tankstelle. In Emden in der Frankener Straße. In Virl im Wald beim Kreisel Richtung Remelt 70. In Hovig in der Zwischenahner Straße. In Jader-Altendeich in der Jader-Straße. In Neugamsiel in der Gamser Straße. In Oldenburg stehen sie in der Straße Alter Stadthafen. In Sandkrug im Mühlenweg und in Simonswolde in der Oldersumer Straße. Habt ihr noch weitere Stausblitzer oder Störungen gesehen, dann schickt sie uns gerne durch per WhatsApp an die Nordseewelle Hotline 04931 97 3000.
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11: Die nächste Fähre von Norddeich nach Jüst mit dem Töverland Express fährt um 7:15. Kommt gut rüber. Sie hat Anfang des Monats für so viele Schlagzeilen gesorgt wie sonst keine, Taylor Swift. Seit 10 Tagen ist die Sängerin jetzt mit NFL-Spieler Travis Kelce verheiratet. Hier gibt sie mit dem Song Opalite. Ich bin Eileen. Moin!

Das war Paul van Dijk mit For an Angel. Ich bin Eileen und ihr hört die Nordseewelle Feierabendshow. Und gleich als nächstes habe ich Repeat It für euch von Martin Garrix und Ed Sheeran. Es ist ja nichts Neues, dass Ed Sheeran gerne mal auf fremden Hochzeiten tanzt und dem Brautpaar ein Ständchen singt. Jetzt hat er das allerdings mit DJ Martin Garrix zusammengetan. Ein Fan von dem DJ hat ihn einfach angeschrieben und gefragt, ob er nicht Lust hätte, auf der Hochzeit seiner Schwester aufzulegen. Da hat er kurzerhand noch Ed Sheeran mit eingepackt, der zu der Zeit zufällig im Ort war. Na, wenn das nicht ein ultimativ unvergesslicher Abend für das Brautpaar war. Gespielt haben sie natürlich ihren gemeinsamen Song und der kommt jetzt auch für euch, Martin Garrix und Ed Sheeran mit Repeat It.

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9: Es ist richtig schön sommerlich bei uns. Blauer Himmel, Sonnenschein, teilweise sind ein paar Wolken dabei. Gegen Abend kann es auch so um Oldenburg und gerade Richtung Bremen auch nochmal Regen geben. Aktuell haben wir 21 Grad auf Spiekau Oog, 25 Grad in Große Feen und in Bockhorn, 27 Grad sind es in Wiefelstede und 29 Grad in Lehmwerda. Der Nordseewelle 3-Tage-Trend. Es bleibt weiterhin sommerlich und freundlich bei uns. Morgen Sonne, keine Wolken am Himmel bei maximal 27 Grad. Am Mittwoch sieht es da auch ähnlich aus. Nur am Donnerstag ziehen ein paar Wolken auf. Die Sonne lässt sich aber trotzdem den ganzen Tag überblicken bei maximal 25 Grad. Das nächste Niedrigwasser vor Borkum ist um 17.11 Uhr.
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10: Ich bin Cornelius Dreger. Schönen guten Tag. Die tödlichen Polizeischüsse auf einen 21-Jährigen in Oldenburg werden ein Fall fürs Gericht. Das Landgericht Oldenburg hat die Anklage gegen den Polizeibeamten zugelassen, der auf Lorenz A. geschossen haben soll. Der 28-Jährige muss sich wegen fahrlässiger Tötung verantworten. Die Schüsse waren nach einer Auseinandersetzung vor einer Disco letztes Jahr an Ostern gefallen. Der Beamte wähnte sich laut Anklage nach einem Reizgasangriff gegen ihn in einer Notwehrsituation, die aber gar nicht mehr bestand. Ein Verdacht auf vorsätzliche Tötung sieht die Kammer bisher nicht. In Brettorf zwischen Wildeshausen und Gandacke See hat gestern eine Ballenpresse Feuer gefangen. Die Flammen breiteten sich auch auf das Stoppelfeld aus. Die Feuerwehr rückte zügig an und konnte das Feuer innerhalb einer Stunde löschen, auch dank Unterstützung eines Sportflugzeugs aus der Luft, das die Kräfte zum Brandort gelotst hat. Der Schaden liegt laut Polizei bei über 200.000 Euro. Die SPD in Brake hat am Abend Bürgermeisterkandidat Sentürkler die Unterstützung entzogen. Hintergrund: bei einer Demo am Vortag hatte Sentürkler dem Stadtrat vorgeworfen, die Öffentlichkeit bei der Schließung der Klinik belogen zu haben. Die SPD hat Sentürkler nach dem Eklat aufgefordert, seine Kandidatur zurückzuziehen. Mal schnell eine Runde Fußball zocken, das geht im Norden jetzt auch auf dem Jahnplatz. Die Stadt gibt ab sofort den F-Fußballplatz dort für alle zur Nutzung frei. Der Rest der Anlage ist weiter für den Schul- und Vereinssport reserviert. Zuletzt hatte die Stadt schon den Soccer-Court an der Oberschule für alle geöffnet. 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
9: Besser ankommen mit dem besten Verkehrsservice. Die A29 Oldenburg Richtung Wilhelmshaven. Zwischen Oldenburghafen und Oldenburg-Umstede 1 Kilometer stockender Verkehr, 5 Minuten plus. Dann die B72 Norderstraße zwischen Georgsheil und

0: Sparkassenarena, dichter Verkehr 7 Minuten plus. Dann eine Meldung aus Aurich. Am Sandhorster Krug ist die Ampel ausgefallen. Fahrt da vorsichtig. Und dann noch eine aus Schortens. In der Wangerooger Straße ist gerade eine Vollsperrung wegen einem Rohrbruch. Umfahrt das Ganze bitte vollständig.
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0: Es wird geblitzt auf der B75 zwischen Bremen, Hochding und Grollland beidseitig. Auf der B437 am Wesertunnel Richtung Varel 80. In Dornumagrode in der Störtebecker Straße an der Tankstelle stehen sie. In Emden in der Frankener Straße. In Vörrel im Wald beim Kreisel Richtung Remels. In Hohwiek in der Zwischenahner Straße. In Jader Altendeich in der Jader Straße. Dann stehen sie in Neugamsziel in der Gramser Straße, in Oldenburg in der Straße Alter Stadthafen, in Sandkrog im Mühlenweg und in Simonswolde in der Oldersummer Straße. Habt ihr noch weitere Stausplitzer oder Störungen gesehen? Dann könnt ihr sie uns gerne melden per WhatsApp an die Nordseewelle Hotline 04931 97 3000.
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0: Die nächste Fähre von Baltrum nach Nesmasiel fährt um 20 Uhr. Kommt gut rüber. Tiere streicheln, Achterbahn fahren und Spielplätze erkunden, das ist alles im Jaderpark möglich. Der feiert Jubiläum am Wochenende. Alles Wichtige gibt es gleich bei mir. Ich bin Eileen und begleite euch durch euren Feierabend. Moin!

0: Für einen Kurzurlaub mit der Familie müsst ihr im Nordwesten gar nicht weit fahren. Der Jadapark in Jadaberg sorgt für die perfekte Auszeit. Ich bin Eileen und ihr hört die Nordseewelle Feierabendshow. Moin. Und jetzt am Wochenende wird es dann nochmal extra aufregend, denn der Jadapark feiert Geburtstag. Ich spreche mit Andy vom Park. Vor genau 30 Jahren habt ihr das alles auf die Beine gestellt.
1: Für uns hat das hier begonnen am 15.11.1995. Da haben wir die Einrichtung, den Zoo Jadaberg, gekauft. In einem desolaten Zustand, kann man sagen. Und haben dann unsere Expertise von den Attraktionen her hier mit einfließen lassen und haben aus einem maroden Tierpark, / Zoo, einen modernen Erlebnispark, den Jadapark, daraus gemacht.
0: Und auch für euer Jubiläumswochenende habt ihr wieder alles gegeben.
1: Oh, auf einiges. Wir haben zu unserem 30-jährigen Jubiläum hier wirklich aufgefahren. Wir haben von Zirkus-Mitmachstation, Luftballonseifen, Seifenblasenstation, Luftballonkünstlerin. Wir haben einen Kasper da, wir haben Comedy-Artisten da, die am Eingang sein werden. Wir haben die Blue Light Cheerleader aus Jadaberg da, die hier was präsentieren. Und wir freuen uns sehr, auch verkünden zu können, dass wir am 18.07. unsere neue Attraktion, die Torfschleuder, offiziell öffnen werden.
0: Das klingt nach super viel Spaß und abwechslungsreichem Programm. Hier gibt's jetzt Broken Sunshine von Michael Schulte.

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8: Bei uns haben wir heute den ganzen Tag über Sonnenschein schon gehabt und es bleibt auch weiterhin so. Teilweise sind aber ein paar Wolken dabei. Und am Abend, so gegen 18 Uhr, kann es dann um Bremen rum, aber auch in Oldenburg ein bisschen Regen geben. Aktuell haben wir 24 Grad in Schortens, 20 Grad auf Wangerooge, 26 Grad in Wehna und 27 Grad in Westerstede und in Hamburg in der Hafen City. Der Nordseewelle 3-Tage-Trend. Es bleibt bei uns weiterhin sommerlich und richtig freundlich. Morgen und am Mittwoch Sonne pur, keine Wolken am Himmel bei maximal 27 Grad. Und am Donnerstag sind dann ein paar Wolken dabei, aber hauptsächlich Sonnenschein bei maximal 25 Grad. Das nächste Niedrigwasser vor Borkum ist um 17.11 Uhr.
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9: Ich bin Finn Riebesel-Freund, lieb, schönen guten Tag. Kein TikTok, Insta oder Snapchat unter 13 Jahren und das überall in der EU. Das schlagen von der EU beauftragte Experten vor. Mehr dazu von Anne Brauer.
10: Das Gremium bringt neben dem Verbot für Kinder auch Beschränkungen für ältere Jugendliche ins Spiel, solange Online-Plattformen nicht ausreichend vor Suchtgefahren, Hassrede oder Gewaltdarstellungen schützen. Ob, wie und wann der Vorschlag der Experten jetzt in ein EU-Gesetz gegossen wird, zeigt sich in den nächsten Monaten. Viele EU-Staaten planen ohnehin schon eigene Social-Media-Verbote. In Deutschland wird noch diskutiert. Für die Umsetzung sind die Länder aber auf Brüssel angewiesen, denn nur die EU-Kommission kann die Social-Media-Riesen zu Änderungen zwingen oder zu Bußgeldern verdonnern.
9: Auf Flugreisen dürfen Kinder ohne Reservierungsaufpreis neben ihren Eltern sitzen. Die EU hat jetzt endgültig die neuen Fluggastrechte beschlossen. Dazu gehört auch, dass Fluggäste einfacher als bisher an eine Entschädigung kommen, wenn ihr Flieger stark verspätet war oder kurzfristig gestrichen wurde. VW steckt in der Krise und Konzernchef Blume nennt jetzt erstmals eine Größenordnung, wie viele Stellen seiner Meinung nach wegfallen müssen. Und zwar 50.000 weltweit, so der Spiegel. Jana Klonikowski.
11: Die 50.000 jetzt kommen zusätzlich, also nochmal zu den 50.000 Jobs, deren Abbau bei VW, Audi und Co. schon beschlossene Sache ist. Für die VW-Beschäftigten geht's also mit reichlich Unsicherheiten und Sorgenfalten in die Sommerferien. Erst gestern hatte sich Blume bemüht, in der Diskussion um die Sparpläne zumindest etwas Druck aus dem Kessel zu nehmen. Der Bild hat er gesagt, dass er Werksschließungen vermeiden will. Ausgeschlossen hat er sie allerdings nicht.
9: Deutschland diskutiert über die Pläne der Bundesregierung, die Tabaksteuer deutlich zu erhöhen. Wie das Redaktionsnetzwerk Deutschland schreibt, soll so eine Packung Zigaretten bis 2030 knapp 12 Euro kosten. Die Bundesregierung will damit Haushaltslöcher stopfen und die Raucherquote senken. Fast jeder fünfte Deutsche über 15 raucht. Wir haben uns mal in Leipzig umgehört, was die Menschen von diesen Plänen halten.
12: Ich finde es nicht so prickelnd, aber ich werde ganz einfach nicht in Deutschland rauchen, sondern woanders meine Zigaretten kaufen.
13: Ich rauche Vape und ich habe jetzt nicht wirklich Probleme damit, mit den Kosten.
14: Ich finde das sehr gut. Rauchen ist nicht gesund und lieber dort teurer machen als woanders. Ich finde das klasse.
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8: Besser ankommen mit dem besten Verkehrsservice. Die A28 leer Richtung Oldenburg in Höhe Leer Ost. Hier liegen Gegenstände, also mehrere Plastikteile auf der Fahrbahn. Fahrt da vorsichtig. Dann die A29 Wilhelmshaven Richtung Oldenburg. Zwischen dem Kreuz Oldenburg Nord und Oldenburg Hafen 1 Kilometer stockender Verkehr, 5 Minuten plus. Dann noch eine Meldung aus Aurich am Sandhorster Krug ist die Ampel ausgefallen. Fahrt da vorsichtig. Und in Schortens ist die Wangeroger Straße voll gesperrt wegen einem Rohrbruch. Umfahrt das Ganze bitte.
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8: Es wird geblitzt auf der B75 zwischen Bremen-Huchting und Grolland beidseitig. Auf der B437 am Wesertunnel Richtung Varel. In Dornumagrode in der Störtebecker Straße an der Tankstelle. In Emden in der Frankener Straße. In Virrel im Wald beim Kreisel Richtung Remels. In Hovig in der Zwischenahner Straße. In Jader-Altendeich in der Jaderstraße. In Neugamsiel stehen sie in der Gamser Straße. In Oldenburg in der Straße Alter Stadthafen. In Sandkrog im Mühlenweg und in Simonswolde in der Oldersumer Straße. Habt ihr noch weitere Stausblitze oder Störungen gesehen? Dann könnt ihr sie mir gerne zuschicken per WhatsApp an die Nordseewelle Hotline 04931 97 3000.
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8: Und die nächste Fähre von Baltrum nach Nesmasil fährt um 20 Uhr. Kommt gut über. 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Mit mir Eileen Moin und ich habe jetzt für euch Eiffel 665, Mike Singer, Olly Murs mit dabei und zuvor noch Dermot Kennedy mit Kiss Me. Schönen Montag!

0: Move Your Body hier bei Nordseewelle in der Feierabendshow. Ich bin Eileen. Moin. Die Sommerferien laufen und die Kids verbringen aktuell bei dem Wetter die Tage nur draußen. Kann ich auch einfach verstehen. Das ist so schön. Und in Norddeich findet am Donnerstag und Freitag die Ocker-Familientage statt. Vor dem Ocean Wave ist einiges für die Kids geplant. Lara vom Tourismus-Service hat das Programm einmal zusammengefasst.
1: Täglich von 11 bis 17 Uhr ist dann ein ganz, ganz buntes Programm auf dem Ocean Wave-Vorplatz. Im Juli kommen zum Beispiel eine Zaubershow, das Tüfteltheater, das ist ein interaktives Theaterformat, bei dem Kinder mitdenken und mitforschen dürfen. Ein Clown kommt, es gibt ein Gewinnspiel, es wird gebastelt, also wirklich ein ganz, ganz buntes Programm. Und im August kommen Fug und Janina, vielleicht kennen Sie einige noch von Wissen macht A. Und genau, es gibt noch mal eine Clownshow, die Maxchens Zumba Kids sind da und tanzen was vor, da darf man mitmachen. Also wirklich ganz, ganz viel für alle was dabei.
0: Und Ende August sind die Ocker-Familientage dann nochmal. Aber erstmal wünschen wir allen Kids in dieser Woche ganz viel Spaß bei den Familientagen in Norddeich.

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10: Es ist immer noch sehr freundlich und sonnig bei uns. Teilweise sind aber ein paar Wolken dabei. Gerade in Bremen geht auch ein leichter Regen runter. Aktuell haben wir 20 Grad auf Borkum, 25 Grad in Varel, 26 Grad in Ostrauderfehn, 27 Grad in Oldenburg um Stede und 28 Grad in Bremen. Der Nordseewelle 3-Tage-Trend. Es bleibt bei uns im Nordwesten weiterhin sommerlich und freundlich. Morgen Sonne und Wolken am Himmel bei maximal 27 Grad. Am Mittwoch sieht es ähnlich aus. Maximal auch 27 Grad und nur Sonnenschein. Nur am Donnerstag haben wir ein paar Wolken dabei, den ganzen Tag aber sonst Sonne bei maximal 25 Grad. Das nächste Niedrigwasser vor Neuherlinger Siel ist um 18.07 Uhr.
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11: Ich bin Cornelius Dreger. Schönen guten Tag. Nach den tödlichen Polizeischüssen auf einen 21-Jährigen in Oldenburg muss ein Polizist vor Gericht. Das Landgericht Oldenburg hat die Anklage gegen den 28-Jährigen wegen fahrlässiger Tötung zugelassen. Er soll vor über einem Jahr vor einer Disco von hinten auf Lorenz A. geschossen haben, weil er sich in einer Notwehrsituation wähnte. Über ein Jahr nachdem in Woltmarshausen ein 32-Jähriger erschossen worden ist, hat die Polizei nun 2 Verdächtige festgenommen. Die beiden wurden bereits am Freitag in Hamburg gefasst und sitzen seitdem in U-Haft. Die Ermittlungen laufen, auch weil die Polizei noch einen mutmaßlichen 3. Verdächtigen im Visier hat. Bei der Heuernte haben gestern in Niedersachsen mehrere Ballpressen Feuer gefangen und so Stoppelfelder in Brand gesetzt. Im Landkreis Oldenburg waren die Einsatzkräfte dank eines Sportflugzeugs, das sie lotsen konnte, schnell auf dem Feld und konnten die Flammen eindämmen. Auch in Nordheim hat eine Presse gebrannt. Im Emsland entstand 200.000 Euro Schaden. Neben der Presse brannten dort auch 2 Hektar Feld ab. Extrem viele Blaualgen und massenweise tote Fische. Das Bild soll es im Dümmer künftig nicht mehr geben. Niedersachsen will den 2. See des Landes weiter ökologisch sanieren. Dafür stellt das Land in den kommenden Jahren über 60 Millionen Euro bereit. Mit dem Geld soll ein Großschilfpolder gebaut werden, der Nährstoffe aus dem Wasser filtern kann. 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
10: Besser ankommen mit dem besten Verkehrsservice auf der A31 leer Richtung Emden, zwischen Emden Ost und Emden Wolthusen. Hier läuft

0: Läuft eine Unfallaufnahme auf der rechten Spur, die ist auch blockiert. Bitte fahrt da vorsichtig, der Unfall liegt nach einer Kurve. Dann die A29 Wilhelmshaven Richtung Oldenburg, zwischen Oldenburg-Umstede und Oldenburg-Hafen 1 Kilometer Stau, 5 Minuten plus. Und dann noch eine Meldung aus Aurich, am Sonntorstag Krug ist die Ampel ausgefallen, fahrt da vorsichtig.
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0: Es wird geblitzt auf der B75 zwischen Bremen-Huchting und Grollland beidseitig. Auf der B437 am Wesertunnel Richtung Varel. In Dornumagrode in der Störtebecker Straße an der Tankstelle. In Emden in der Frankener Straße. In Virrel im Wald beim Kreisel Richtung Hesel. Hier sind 70. In Hohewiek in der Zwischenahner Straße. In Jader-Altendeich in der Jader Straße. In Neugamsiel in der Gramser Straße. In Oldenburg stehen sie in der Straße Alter Stadthafen. Dann noch in Sandkrug im Mühlenweg. Und in Simonswolde in der Oldersummer Straße. Habt ihr noch weitere Staus, Blitzer, Störungen gesehen, dann könnt ihr sie mir gerne melden. Einfach per WhatsApp an die Nordseewelle Hotline 04931 97 3000.
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0: Und die nächste Fähre von Norddeich nach Norderney fährt um 17:45. Klopf, klopf, wer ist da? Diese Witze kennen wir alle, aber ums Klopfen geht's gleich bei mir. Ich bin Eileen und hier ist

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1: Habt ihr schon mal was davon gehört, dass man bei Häuserschnecken nett anklopfen soll, bevor man sie hochhebt? Ich bin Eileen und ihr hört die Nordseewelle Feierabendshow. Klingt im ersten Moment etwas absurd, bei Schnecken anzuklopfen, aber das hat tatsächlich einen ernsten Hintergrund. Kollegin Fabi.
2: Genau, man soll Schnecken nämlich bloß nicht einfach so am Häuschen nach oben ziehen, wenn sie nicht drin sind. Im Haus der Schnecke sind nämlich wichtige Organe und Muskeln. Wenn die Schnecke am Boden festklebt und sie dann hochgezogen wird, kann man damit sehr viel verletzen.
1: Und ich soll dann freundlich bei ihr anklopfen?
2: Wenn ihr eine Schnecke von der Straße retten oder aus dem Weg setzen möchtet, dann klopft vorher einfach ganz vorsichtig mit dem Finger auf das Häuschen. Meistens zieht sie sich dann von selber ganz schnell in ihr Haus zurück und löst langsam die Haftung zum Boden. Dann könnt ihr sie wieder an einen sicheren Ort setzen, ins Gras oder an den Wegesrand. Und am besten in die Richtung, in die sie auch wollte, dann muss sie den ganzen Weg nicht wieder zurücklaufen.
1: Also nett zu Tieren zu sein ist wirklich nicht schwer und so könnt ihr den Schnecken nicht aus Versehen wehtun.

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7: Ich bin Finn Riebesel-Freundlieb. Schönen guten Abend. Nächste Eskalationsstufe im Iran-Krieg. US-Präsident Trump hat erneut angekündigt, die iranischen Häfen in der Straße von Hormuz zu blockieren. Iranische Schiffe sollen gar nicht mehr ein- oder auslaufen können. Für alle anderen soll eine Art Maut fällig werden. Auch der Iran hatte die wichtige Meerenge schon für gesperrt erklärt. Sollten dort dann wieder keine Öltanker durchkommen, werden die Ölpreise wohl weiter steigen. Schon die letzten Angriffswellen hatten sie in die Höhe getrieben. Das Social-Media-Verbot für Kinder rückt wieder ein bisschen näher. Jetzt haben sich auch EU-Experten dafür ausgesprochen, dass TikTok, Insta und Co. in Zukunft unter 13 Jahren tabu sind. Mehr dazu von Anne Brauer.
8: Auch für ältere Jugendliche halten die Experten Beschränkungen für denkbar, solange die Online-Riesen sie nicht ausreichend schützen, etwa vor Hate Speech oder Suchtgefahren. Theoretisch kann übrigens auch jedes EU-Land ein eigenes Mindestalter für Social Media festlegen, mehrere planen das ja auch schon. Aber um solche Regeln wirklich umzusetzen, sind die Länder auf die EU angewiesen, weil nur die nötige Macht hat, um das auch bei den Online-Giganten durchzusetzen.
7: Die VW-Beschäftigten starten mit reichlich Unsicherheiten und Sorgenfalten in die Sommerferien. Konzernchef Blume hat jetzt zum ersten Mal eine Größenordnung genannt, wie viele Jobs seiner Meinung nach wegfallen müssen, um den Konzern wieder flott zu machen. Und zwar 50.000 weltweit. Und die kommen zusätzlich zu den 50.000 Stellen, deren Abbau schon beschlossene Sache ist. Der Großteil der Arbeitsplätze fällt hier in Deutschland weg. Nach den tödlichen Polizeischüssen auf einen 21-Jährigen in Oldenburg muss ein Polizist vor Gericht. Das Landgericht Oldenburg hat die Anklage gegen den 28-Jährigen wegen fahrlässiger Tötung zugelassen. Er soll vor über einem Jahr vor einer Disco von hinten auf Lorenz A. geschossen haben, weil er sich in einer Notwehrsituation wähnte. Vor dem WM-Halbfinale zwischen Frankreich und Spanien sorgt ein Rassismusvorfall für Empörung. Spaniens Ex-Premier Rajoy hatte geschrieben, Frankreich habe einen hervorragenden Kader, nur ohne Franzosen. Spaniens aktueller Regierungschef Sanchez sagt dagegen klar, möge der Beste gewinnen und der Rassismus verlieren. 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
9: Besser ankommen mit dem besten Verkehrsservice. Die A29 Wilhelmshaven Richtung Oldenburg. Zwischen dem Kreuz Oldenburg Nord und Oldenburg Hafen 1 Kilometer Stau, 5 Minuten plus. Und dann noch in Aurich am Sandhorster Krug ist die Ampel ausgefallen. Fahrt da vorsichtig.
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9: Es wird geblitzt auf der B75 zwischen Bremen-Huchting und Grolland beidseitig. Auf der B437 am Wesertunnel Richtung Varel. In Dornumagrode in der Störtebecker Straße an der Tankstelle. In Emden in der Frankener Straße. In Virrel im Wald am Kreisel Richtung Remels. In Hohwiek in der Zwischenahner Straße stehen sie. In Jader-Altendeich in der Jaderstraße. In Neugamsiel in der Gamser Straße. In Oldenburg in der Straße Alter Stadthafen. In Sandkrog im Mühlenweg und in Simonswolde in der der Oldersumer Straße. Habt ihr noch weitere Stausblitze oder Störungen gesehen, dann könnt ihr sie uns gerne melden, telefonisch oder per WhatsApp an die Nordseewelle Hotline 04931 97 3000. Und die nächste Fähre von Borkum nach Emden fährt morgen wieder um 10.30 Uhr. Mit mir Eileen und heute keine Fußball-WM im Fernsehen. Es ist ein spielfreier Tag. Was ihr trotzdem wissen solltet, gleich bei mir. Ich wünsche euch noch einen schönen Montagabend.

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0: jetzt.
1: Morgen geht es in den Halbfinalpartien der WM für drei europäische Teams um den Finaleinzug. Ich bin Eileen und ihr hört die Nordseewelle Feierabendshow. Moin. Heute ist also ein Tag Pause und zumindest sportlich passiert nicht so viel. Ansonsten ist ja immer was los in den USA. Kollegin Jana aus unserem WM-Team hat den Überblick.
2: Na, schon Entzugserscheinungen oder eher so ein wohlverdientes Durchschnaufen? Egal zu welchem Lager man da gehört, heute ist nochmal spielfrei bei der WM. Da kann man ja auch mal einen Blick aufs Tippspiel werfen. Steht man da, wo man sein will? Kann man beim nächsten Mal was besser machen? Und wie viele Mittipper hat man auf dem Weg bis hierher verloren? Ich kann sagen, bei mir lief's so mittel. Und das kann man vielleicht auch von Cristiano Ronaldo bei der WM sagen. Der 41-Jährige lässt übrigens bisher weiter offen, ob er weiter für Portugal spielen wird. Morgen hat dann zwar nicht das, aber ein anderes Warten ein Ende. Das erste Halbfinale steht an. Frankreich trifft auf Spanien. Und da gab's jetzt leider schon vor dem Spiel, man muss sagen, mal wieder einen Rassismusvorfall. Der spanische Ex-Ministerpräsident Rajoy hat gesagt, Frankreich hat einen Kader auf höchstem Niveau, ohne Franzosen. Da kann man eigentlich nur Spaniens jetzigem Regierungschef Sanchez zustimmen. Der hat nämlich gesagt, möge der Beste gewinnen und der Rassismus verlieren. Und einen Fakt für alle Fußballhistoriker habe ich auch noch. Mit Frankreich, Argentinien, Spanien und England stehen zum ersten Mal die ersten vier Teams der FIFA-Weltrangliste im Halbfinale einer WM. Qualität setzt sich anscheinend durch.
1: Danke dir, Jana.

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2: Bei uns haben wir heute überwiegend blauen Himmel und Sonnenschein. Vereinzelt sind aber ein paar Wolken dabei. Und in Bremen kann auch mal ein Regenschauer runterkommen. Aktuell haben wir noch 21 Grad auf Norderney, 24 Grad in Hochsiel, 26 Grad sind es noch in Jemgum, Tange und in Achim. Der Nordseewelle 3-Tage-Trend. Kurz zusammengefasst, morgen und Mittwoch nur Sonnenschein, keine Wolken am Himmel bei maximal 27 Grad. Und am Donnerstag sind ein paar Wolken dabei, sonst aber nur Sonne bei maximal 25 Grad. Das nächste Hochwasser vor Jüst ist um 23.40 Uhr.
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2: Besser ankommen mit dem besten Verkehrsservice. Die A29 Wilhelmshaven Richtung Oldenburg. Zwischen dem Kreuz Oldenburg Nord und Oldenburg Hafen 2 Kilometer Stau. Ungefähr 10 Minuten braucht ihr hier mehr.
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2: Es wird geblitzt auf der B75 zwischen Bremen-Huchting und Grolland beidseitig. Auf der B437 am Wesertunnel Richtung Varel. In Dornumagrode in der Störtebecker Straße an der Tankstelle. In Emden in der Frankener Straße. In Virl im Wald Richtung Remels, hier sind 70. In Hohwiek in der Zwischenahner Straße. In Jader-Altendeich in der Jader-Straße. In Neugamsiel in der Gamser Straße. In Oldenburg stehen sie in der Straße Alter Stadthafen. In Sandkrug im Mühlenweg und in Simonswolde in der Oldersummer Straße. Habt ihr noch Stausblitze oder Störungen gesehen, dann könnt ihr sie mir gerne schicken per WhatsApp an die Nordseewelle Hotline 04931 97 3000.
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2: Und die nächste Fähre von Nesmasee nach Baltrum fährt um 21 Uhr. 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Mit mir Eileen, moin, und ich wünsche euch noch einen

Die Nordseewelle Feierabendshow mit mir, Eileen. Moin. Und ich habe jetzt mit dabei Ray mit Where's My Husband. Gestern saß sie noch beim Tennisturnier in Wimbledon am Center Court und hat Alexander Zverev beobachtet. Nach Ray habe ich noch dabei All Signs mit Rocksteady. Danach Medusa und Henry Kamala mit Don't Wanna Go Home und La Cintura von Alvaro Soler. Ich wünsche euch noch einen schönen Montagabend.

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2: Ich bin Finn Riebesel-Freundlieb. Schönen guten Abend. Steigen die Ölpreise jetzt wieder deutlich an? Die Lage im Iran-Krieg eskaliert weiter. Nach einer Reihe von Angriffen geht es jetzt auch wieder um die Straße von Hormuz, Jana Klonikowski.
3: Ja, die hatte der Iran ja für gesperrt erklärt. Und US-Präsident Trump wiederum hat jetzt eine Blockade der iranischen Häfen in der wichtigen Meerenge angekündigt. Heißt, iranische Schiffe sollen gar nicht ein- oder auslaufen dürfen, alle anderen sollen eine Art Maut zahlen. Sollte es damit wieder dazu kommen, dass kein Öltanker durch die Straße von Hormuz fahren kann, werden die Ölpreise wohl weiter in die Höhe schießen. Und ein dauerhaftes Friedensabkommen zwischen den USA und dem Iran rückt in immer weitere Ferne.
2: Das Social-Media-Verbot für Kinder rückt wieder ein bisschen näher. Jetzt haben sich auch EU-Experten dafür ausgesprochen, dass TikTok, Insta und Co. bald unter 13 Jahren tabu sind. Und auch für ältere Jugendliche halten sie Beschränkungen für denkbar, solange die Online-Riesen sie nicht ausreichend schützen, etwa vor Hassrede oder Gewaltdarstellungen. Ob, wie und wann der Vorschlag auch in ein EU-Gesetz gegossen wird, ist aber noch offen. VW steckt weiter in der Krise und laut Konzernchef Blume müssten rechnerisch 50.000 Jobs weltweit wegfallen, um den Konzern wieder auf Kurs zu bringen. Und zwar zusätzlich zu den 50.000 Jobs, deren Abbau schon beschlossene Sache ist. Es werden aber auch andere Sparmaßnahmen geprüft, so Blume weiter. Raucher sollen offenbar noch stärker dazu rangezogen werden, die Haushaltslöcher zu stopfen. Schwarz-Rot plant laut Redaktionsnetzwerk Deutschland, dass die Tabaksteuer höher ausfallen soll als ohnehin schon geplant. Demnach soll eine normale Schachtel Zigaretten bis 2030 rund 12 Euro kosten. Aktuell liegt der Preis je nach Marke bei um die 9 Euro für 20 Stück. Auch Tabak für Selbstdreher soll teurer werden. Neben dem Haushalt geht es auch um die Gesundheit. Knapp jeder fünfte Deutsche raucht, die Quote soll runter. Die Deutsche Bahn will Bahnhöfe in ganz Deutschland schöner machen und hat dabei jetzt ein selbstgestecktes Etappenziel erreicht. 70 Bahnhöfe wurden modernisiert, 130 sollen es bis Ende des Jahres werden. Das Versprechen der Bahn, mehr Komfort und bessere Infos für Reisende. 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
2: Ich bin Finn Riebesell-Freundlieb. Schönen guten Abend. Kein TikTok, Insta oder Snapchat unter 13 Jahren. Und das überall in der EU. Das schlagen von der EU beauftragte Experten vor. Mehr dazu von Anne Brauer.
3: Das Gremium bringt neben dem Verbot für Kinder auch Beschränkungen für ältere Jugendliche ins Spiel, solange Online-Plattformen nicht ausreichend vor Suchtgefahren, Hassrede oder Gewaltdarstellungen schützen. Ob, wie und wann der Vorschlag der Experten jetzt in ein EU-Gesetz gegossen wird, zeigt sich in den nächsten Monaten. Viele EU-Staaten planen ohnehin schon eigene Social-Media-Verbote. In Deutschland wird noch diskutiert. Für die Umsetzung sind die Länder aber auf Brüssel angewiesen, denn nur die EU-Kommission kann die Social-Media-Riesen zu Änderungen zwingen oder zu Bußgeldern verdonnern.
2: Nächste Eskalationsstufe im Iran-Krieg. US-Präsident Trump hat erneut angekündigt, die iranischen Häfen in der Straße von Hormuz zu blockieren. Auch der Iran hatte die wichtige Meerenge für gesperrt erklärt. Sollten dort dann wieder keine Öltanker durchkommen, werden die Ölpreise wohl weiter steigen. VW steckt weiter in der Krise. Und Konzernchef Blume nennt jetzt erstmals eine Größenordnung, wie viele Stellen seiner Meinung nach wegfallen müssen. Und zwar 50.000 weltweit. Jana Klonikowski berichtet.
4: Die 50.000 jetzt kommen zusätzlich, also nochmal zu den 50.000 Jobs, deren Abbau bei VW, Audi und Co. schon beschlossene Sache ist. Für die VW-Beschäftigten geht's also mit reichlich Unsicherheiten und Sorgenfalten in die Sommerferien. Erst gestern hatte sich Blume bemüht, in der Diskussion um die Sparpläne zumindest etwas Druck aus dem Kessel zu nehmen. Der Bild hat er gesagt, dass er Werksschließungen vermeiden will. Ausgeschlossen hat er sie allerdings nicht.
2: Auf Flugreisen dürfen Kinder ohne Reservierungsaufpreis neben ihren Eltern sitzen. Die EU hat jetzt endgültig die neuen Fluggastrechte beschlossen. Dazu gehört auch, dass Fluggäste einfacher als bisher an eine Entschädigung kommen, wenn ihr Flieger stark verspätet war oder kurzfristig gestrichen wurde. Die nächste Hitzewelle bringt vor allem die Menschen im Südwesten Deutschlands ins Schwitzen. Und immer mehr Menschen bundesweit leiden unter der Hitze. In einer Umfrage für die DAK berichtet inzwischen fast jeder Dritte von Gesundheitsproblemen. Etwa Müdigkeit, Schlafstörungen oder Kreislaufbeschwerden. 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
3: Ich bin Finn Riebesell-Freund. Lieb, schönen guten Abend. Steigen die Ölpreise jetzt wieder deutlich an? Die Lage im Iran-Krieg eskaliert weiter. Nach einer Reihe von Angriffen geht es jetzt auch wieder um die Straße von Hormuz, Jana Klonikowski.
4: Ja, die hatte der Iran ja für gesperrt erklärt. Und US-Präsident Trump wiederum hat jetzt eine Blockade der iranischen Häfen in der wichtigen Meerenge angekündigt. Heißt, iranische Schiffe sollen gar nicht ein- oder auslaufen dürfen, alle anderen sollen eine Art Maut zahlen. Sollte es damit wieder dazu kommen, dass kein Öltanker durch die Straße von Hormuz fahren kann, werden die Ölpreise wohl weiter in die Höhe schießen. Und ein dauerhaftes Friedensabkommen zwischen den USA und dem Iran rückt in immer weitere Ferne.
3: Das Social-Media-Verbot für Kinder rückt wieder ein bisschen näher. Jetzt haben sich auch EU-Experten dafür ausgesprochen, dass TikTok, Insta und Co. bald unter 13 Jahren tabu sind. Ob, wie und wann der Vorschlag auch in ein EU-Gesetz gegossen wird, ist aber noch offen. Rauchen wird in Deutschland bald wohl noch teurer. Die Bundesregierung will laut Redaktionsnetzwerk Deutschland die Tabaksteuer noch stärker erhöhen als bisher geplant. Bis 2030 würde so eine Schachtel Zigaretten knapp 12 Euro kosten. Mit den Extraeinnahmen sollen Lücken im Bundeshaushalt gestopft werden. Wie das bei den Menschen ankommt, wir haben uns mal in Leipzig umgehört.
5: Sehr gut, weil immer weniger Menschen über ihre Gesundheit nachdenken und Rauchen ja sehr schädlich ist. Kann ich nur begrüßen.
6: Das finde ich gar nicht gut. Ich rauche trotzdem weiter und kaufe mir.
7: Ich glaube, bis dann, ich rauche nicht mehr.
3: VW steckt weiter in der Krise. Und laut Konzernchef Blume müssten rechnerisch 50.000 Jobs weltweit wegfallen, um den Konzern wieder auf Kurs zu bringen. Und zwar zusätzlich zu den 50.000 Jobs, deren Abbau schon beschlossene Sache ist. Es werden aber auch andere Sparmaßnahmen geprüft, so Blume weiter. Vor dem WM-Halbfinale zwischen Frankreich und Spanien sorgt ein Rassismusvorfall für Empörung. Spaniens Ex-Premier Rajoy hatte geschrieben, Frankreich habe einen hervorragenden Kader, nur ohne Franzosen. Spaniens aktueller Regierungschef Sanchez sagt dagegen klar, möge der Beste gewinnen und der Rassismus verlieren. 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
2: Ich bin Silas Quiring. Schönen guten Abend. Kein TikTok, Instagram oder Snapchat unter 13 Jahren und das überall in der EU. Das schlagen von der EU-Beauftragte Experten vor. Mehr dazu von Anne Brauer.
3: Das Gremium bringt neben dem Verbot für Kinder auch Beschränkungen für ältere Jugendliche ins Spiel, solange Online-Plattformen nicht ausreichend vor Suchtgefahren, Hassrede oder Gewaltdarstellungen schützen. Ob, wie und wann der Vorschlag der Experten jetzt in ein EU-Gesetz gegossen wird, zeigt sich in den nächsten Monaten. Viele EU-Staaten planen ohnehin schon eigene Social-Media-Verbote. In Deutschland wird noch diskutiert. Für die Umsetzung sind die Länder aber auf Brüssel angewiesen, denn nur die EU-Kommission kann die Social-Media-Riesen zu Änderungen zwingen oder zu Bußgeldern verdonnern.
2: VW steckt in der Krise und laut Konzernchef Blume müssten rechnerisch 50.000 Jobs weltweit wegfallen, um den Konzern wieder auf Kurs zu bringen. Und zwar zusätzlich zu den 50.000 Jobs, deren Abbau schon beschlossene Sache ist. Es werden aber auch andere Sparmaßnahmen geprüft, so Blume weiter. Steigen die Ölpreise jetzt wieder deutlich an? Die Lage im Iran-Krieg eskaliert weiter. Nach einer Reihe von Angriffen geht es jetzt auch wieder um die Straße von Hormuz. Jana Klonikowski.
4: Ja, die hatte der Iran ja für gesperrt erklärt. Und US-Präsident Trump wiederum hat jetzt eine Blockade der iranischen Häfen in der wichtigen Meerenge angekündigt. Heißt, iranische Schiffe sollen gar nicht ein- oder auslaufen dürfen, alle anderen sollen eine Art Maut zahlen. Sollte es damit wieder dazu kommen, dass kein Öltanker durch die Straße von Hormuz fahren kann, werden die Ölpreise wohl weiter in die Höhe schießen. Und ein dauerhaftes Friedensabkommen zwischen den USA und dem Iran rückt in immer weitere Ferne.
2: Rauchen könnte in Deutschland bald noch deutlich teurer werden. Um eine Haushaltslücke zu stopfen, will Schwarz-Rot die Tabaksteuer offenbar stärker erhöhen als geplant. Wie das RND berichtet, soll der Preis für eine Schachtel bis 2030 schrittweise auf knapp 12 Euro steigen. Auf der Bahnstrecke Hamburg-Berlin gibt es aktuell Probleme. Grund ist ein umgestürzter Baum auf den Schienen in Mecklenburg-Vorpommern. ICEs und ICs fallen entweder ganz aus oder haben etwa anderthalb Stunden Verspätung. Wann genau der Verkehr wieder planmäßig laufen kann, ist noch unklar. 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
1: Ich bin Silas Quiring. Schönen guten Abend. Das Social-Media-Verbot für Kinder rückt wieder ein bisschen näher. Jetzt haben sich auch EU-Experten dafür ausgesprochen, dass TikTok, Instagram und Co. in Zukunft unter 13 Jahren tabu sind. Anne Brauer.
2: Auch für ältere Jugendliche halten die Experten Beschränkungen für denkbar, solange die Online-Riesen sie nicht ausreichend schützen, etwa vor Hate Speech oder Suchtgefahren. Theoretisch kann übrigens auch jedes EU-Land ein eigenes Mindestalter für Social Media festlegen. Mehrere planen das ja auch schon. Aber um solche Regeln wirklich umzusetzen, sind die Länder auf die EU angewiesen, weil nur die die nötige Macht hat, um das auch bei den Online-Giganten durchzusetzen.
1: Steigen die Ölpreise jetzt wieder deutlich an? Die Lage im Iran-Krieg eskaliert weiter. US-Präsident Trump hat auch wieder eine Hafenblockade in der Straße von Hormuz angekündigt. Sollten damit wieder keine Öltanker durch die Meerenge kommen, dürfte das die Ölpreise weiter in die Höhe treiben. Deutschland diskutiert über die Pläne der Bundesregierung, die Tabaksteuer deutlich zu erhöhen. Wie das Redaktionsnetzwerk Deutschland schreibt, soll eine Packung Zigaretten bis 2030 knapp 12 Euro kosten. Die Bundesregierung will damit Haushaltslöcher stopfen und die Raucherquote senken. Fast jeder fünfte Deutsche über 15 raucht. Wir haben uns mal in Leipzig umgehört, was die Menschen von diesen Plänen halten.
3: Ich finde es nicht so prickelnd, aber ich werde ganz einfach nicht in Deutschland rauchen, sondern woanders meine Zigaretten kaufen.
4: Ich rauche Vape und ich habe jetzt nicht wirklich Probleme damit, mit den Kosten.
5: Ich finde das sehr gut. Rauchen ist nicht gesund und lieber dort teurer machen als woanders. Ich finde das klasse.
1: Die nächste Hitzewelle bringt vor allem die Menschen im Südwesten Deutschland ins Schwitzen und immer mehr Menschen bundesweit leiden unter der Hitze. In einer Umfrage für die DAK berichtet inzwischen fast jeder Dritte von Gesundheitsproblemen, etwa Müdigkeit, Schlafstörungen oder Kreislaufbeschwerden. Das hat es bei einer Fußball-WM noch nie gegeben. Zum ersten Mal sind die ersten vier Teams der FIFA-Weltrangliste auch die besten vier Teams im Turnier. Morgen steht dann das erste Halbfinale zwischen Frankreich und Spanien an. Mittwoch folgt das Duell zwischen England und Argentinien. 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
2: Ich bin Silas Quiring. Schönen guten Abend. Kein TikTok, Instagram oder Snapchat unter 13 Jahren und das überall in der EU. Das schlagen von der EU-Beauftragte Experten vor. Mehr dazu von Anne Brauer.
3: Das Gremium bringt neben dem Verbot für Kinder auch Beschränkungen für ältere Jugendliche ins Spiel, solange Online-Plattformen nicht ausreichend vor Suchtgefahren, Hassrede oder Gewaltdarstellungen schützen. Ob, wie und wann der Vorschlag der Experten jetzt in ein EU-Gesetz gegossen wird, zeigt sich in den nächsten Monaten. Viele EU-Staaten planen ohnehin schon eigene Social-Media-Verbote. In Deutschland wird noch diskutiert. Für die Umsetzung sind die Länder aber auf Brüssel angewiesen, denn nur die EU-Kommission kann die Social-Media-Riesen zu Änderungen zwingen oder zu Bußgeldern verdonnern.
2: Die Unterstützerländer der Ukraine planen erstmals ein gemeinsames Manöver. Die europäische Schutztruppe soll bald Übungen in Nachbarländern der Ukraine durchführen. Bei Beratung in Paris haben Deutschland, die Ukraine und 8 weitere Länder außerdem ein gemeinsames Raketenabwehrbündnis geschlossen. Raucher sollen offenbar noch stärker dazu rangezogen werden, die Haushaltslöcher zu stopfen. Schwarz-Rot plant laut Redaktionsnetzwerk Deutschland eine noch höhere Tabaksteuer. Mehr von Tim Britztrupp.
4: Bis 2030 soll eine normale Packung Zigaretten demnach rund 12 Euro kosten. Das sind nochmal 40 Cent mehr als ursprünglich geplant. Aktuell liegt der Preis je nach Marke bei um die 9 Euro für 20 Stück. Auch Tabak für Selbstdreher soll teurer werden. Neben dem Haushalt geht es auch um die Gesundheit. Knapp jeder 5. Deutsche über 15 raucht. Die Quote soll runter.
2: Auf Flugreisen dürfen Kinder ohne Reservierungsaufpreis neben ihren Eltern sitzen. Die EU hat jetzt endgültig die neuen Fluggastrechte beschlossen. Dazu gehört auch, dass Fluggäste einfacher als bisher an eine Entschädigung kommen, wenn ihr Flieger stark verspätet war oder kurzfristig gestrichen wurde. Die Deutsche Bahn will Bahnhöfe in ganz Deutschland schöner machen und hat dabei jetzt ein selbstgestecktes Etappenziel erreicht. 70 Bahnhöfe wurden modernisiert, 130 sollen es bis Ende des Jahres werden. Das Versprechen der Bahn, mehr Komfort und bessere Infos für Reisende. 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
1: Ich bin Silas Quiring. Schönen guten Abend. Kein TikTok, Instagram oder Snapchat unter 13 Jahren und das überall in der EU. Das schlagen von der EU-Beauftragte Experten vor. Mehr dazu von Anne Brauer.
2: Das Gremium bringt neben dem Verbot für Kinder auch Beschränkungen für ältere Jugendliche ins Spiel, solange Online-Plattformen nicht ausreichend vor Suchtgefahren, Hassrede oder Gewaltdarstellungen schützen. Ob, wie und wann der Vorschlag der Experten jetzt in ein EU-Gesetz gegossen wird, zeigt sich in den nächsten Monaten. Viele EU-Staaten planen ohnehin schon eigene Social-Media-Verbote. In Deutschland wird noch diskutiert. Für die Umsetzung sind die Länder aber auf Brüssel angewiesen, denn nur die EU-Kommission kann die Social-Media-Riesen zu Änderungen zwingen oder zu Bußgeldern verdonnern.
1: Die Unterstützerländer der Ukraine planen erstmals ein gemeinsames Manöver. Die europäische Schutztruppe soll bald Übungen in Nachbarländern der Ukraine durchführen. Bei Beratung in Paris haben Deutschland, die Ukraine und 8 weitere Länder außerdem ein gemeinsames Raketenabwehrbündnis geschlossen. Raucher sollen offenbar noch stärker dazu rangezogen werden, die Haushaltslöcher zu stopfen. Schwarz-Rot plant laut Redaktionsnetzwerk Deutschland eine noch höhere Tabaksteuer. Mehr von Tim Britztrupp.
3: Bis 2030 soll eine normale Packung Zigaretten demnach rund 12 Euro kosten. Das sind nochmal 40 Cent mehr als ursprünglich geplant. Aktuell liegt der Preis je nach Marke bei um die 9 Euro für 20 Stück. Auch Tabak für Selbstdreher soll teurer werden. Neben dem Haushalt geht es auch um die Gesundheit. Knapp jeder 5. Deutsche über 15 raucht, die Quote soll runter.
1: Auf Flugreisen dürfen Kinder ohne Reservierungsaufpreis neben ihren Eltern sitzen. Die EU hat jetzt endgültig die neuen Fluggastrechte beschlossen. Dazu gehört auch, dass Fluggäste einfacher als bisher an eine Entschädigung kommen, wenn ihr Flieger stark verspätet war oder kurzfristig gestrichen wurde. Die Deutsche Bahn will Bahnhöfe in ganz Deutschland schöner machen und hat dabei jetzt ein selbstgestecktes Etappenziel erreicht. 70 Bahnhöfe wurden modernisiert, 130 sollen es bis Ende des Jahres werden. Das Versprechen der Bahn, mehr Komfort und bessere Infos für Reisende. 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
1: Ich bin Silas Quiring. Die USA haben die dritte Nacht in Folge Ziele im Iran angegriffen. Das teilte das zuständige US-Regionalkommando mit. Damit solle Teherans Fähigkeit zu Attacken auf Schiffe in der Straße von Hormus weiter geschwächt werden. Der Iran griff wiederum US-Ziele in mehreren Golfstaaten an. Trotz der Eskalation hält Donald Trump eine Einigung weiter für möglich. Der US-Präsident kündigte zuletzt selbst eine erneute Blockade iranischer Häfen an. Für andere Frachtschiffe soll außerdem eine Art Maut erhoben werden. Kein TikTok, Instagram oder Snapchat unter 13 Jahren und das überall in der EU. Das schlagen von der EU-Beauftragte Experten vor. Mehr dazu von Anne Brauer.
2: Das Gremium bringt neben dem Verbot für Kinder auch Beschränkungen für ältere Jugendliche ins Spiel, solange Online-Plattformen nicht ausreichend vor Suchtgefahren, Hassrede oder Gewaltdarstellungen schützen. Ob, wie und wann der Vorschlag der Experten jetzt in ein EU-Gesetz gegossen wird, zeigt sich in den nächsten Monaten. Viele EU-Staaten planen ohnehin schon eigene Social-Media-Verbote. In Deutschland wird noch diskutiert. Für die Umsetzung sind die Länder aber auf Brüssel angewiesen, denn nur die EU-Kommission kann die Social-Media-Riesen zu Änderungen zwingen oder zu Bußgeldern verdonnern.
1: Die Unterstützerländer der Ukraine planen erstmals ein gemeinsames Manöver. Die europäische Schutztruppe soll in den kommenden Monaten Übungen in Nachbarländern der Ukraine durchführen. Das kündigte Frankreichs Präsident Macron nach Beratungen in Paris an. Die Truppe solle Einsatzbereitschaft zu Land, in der Luft und zur See zeigen. Bei dem Treffen haben 10 Länder außerdem ein Bündnis zur gemeinsamen Raketenabwehr geschlossen, darunter die Ukraine, Frankreich und Deutschland. Auf der Bahnstrecke Hamburg-Berlin gibt es aktuell Probleme. Grund ist ein umgestürzter Baum auf den Schienen in Mecklenburg-Vorpommern. ICEs und ICs fallen entweder ganz aus oder haben etwa 1,5 Stunden Verspätung. Wann genau der Verkehr wieder planmäßig laufen kann, ist noch unklar. Wer holt sich das erste Ticket fürs Endspiel der Fußball-WM? Topfavorit Frankreich und Spanien kämpfen heute im ersten Halbfinale darum. Morgen folgt dann das zweite Halbfinale zwischen England und Argentinien. Das große Finale steigt am Sonntag im Stadion der New Yorker Football Teams. 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